0: 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Kennst du die Geschichte hinter diesem Song? Es ist 1986 und wer dieses Jahr ins Kino geht, kommt um einen Film nicht herum. Top Gun.
1: Jetzt merken Sie sich mal eins, wenn ich fliege, da kommt zuerst die Besatzung und mein Flugzeug.
2: Sie werden sich jetzt anhören, was ich zu sagen habe, Lieutenant. Meine Beurteilung Ihrer Flugleistung war völlig korrekt.
0: Der junge Tom Cruise als Kampfjet-Pilot verliebt sich in seine Ausbilderin. Ein Testpublikum sieht den Actionfilm vor Kinostart. Doch nicht alle sind zufrieden. Neben all den Flugzeugträgern, Düsenjets und Lederjacken fehlen die großen Gefühle. Tom Cruise und seine Kollegin müssen nochmal vor die Kamera und Liebesszenen nachdrehen. Um das Ganze musikalisch zu begleiten, entscheiden sich die Macher für eine völlig unbekannte Band aus Kalifornien. Berlin werden über Nacht zu Stars, gewinnen sogar einen Oscar und einen Golden Globe. Es bleibt ihr einziger Erfolg. Danach trennt sich die Band. Bis heute ist Take My Breath Away aber nicht mehr wegzudenken. Und Teil von bestem Rock und Pop.
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0: 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Kennst du die Geschichte hinter diesem Song? Es ist das Jahr 2000 bei der Olympiade in Sydney. Die australische Band Midnight Oil steht auf der Bühne. Sie tragen schwarze Shirts mit der Aufschrift Sorry. Dabei spielen sie ihren größten Erfolg, Bads Are Burning. Sie wollen daran erinnern, warum sie diesen Song im Jahr 1988 geschrieben haben. Die Zeit ist gekommen, die Miete zu zahlen, unseren Beitrag zu zahlen. Es geht um die Aborigines. Die weißen eingewanderten Australier sollen ihren Anteil am Land zahlen, das sie den Aborigines einst weggenommen haben. Midnight Oil. Bads Are Burning.
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1: Im Studio Fabian Hoffmann. Schönen guten Morgen. Die AfD feiert bei der Landtagswahl in Sachsen-Anhalt einen haushohen Sieg. Sie bekommt mehr als doppelt so viele Stimmen wie beim letzten Mal und landet bei 44%, so die Landeswahlleitung. Für die absolute Mehrheit reicht es aber nicht. Die AfD liebäugelt jetzt mit dem BSW, das es knapp in den Landtag geschafft hat. Die CDU ist bei der Wahl abgestürzt und hat mit 17% weniger als halb so viele Stimmen wie bei der letzten Wahl. SPD, Linke und Grüne liegen jeweils bei rund 9%. Es geht offenbar voran beim Ringen um ein Ende des Ukraine-Kriegs. Die Gespräche seien diesmal effektiver, heißt es aus Kiew. Dort hat die US-Delegation Präsident Zelensky neue Vorschläge vorgelegt. Zuvor hatten sie bereits in Moskau mit Putin verhandelt. Es soll auf beiden Seiten Kompromisse geben. Details sind noch unklar. Die weltweite Kritik lässt ihn offenbar kalt. FIFA-Boss Infantino will sich nächstes Jahr zur Wiederwahl stellen. Mit seinen Plänen für einen Verkauf der WM an private Investoren hatte er die Fußballwelt zuletzt noch mehr gegen sich aufgebracht. Diese Pläne sind aber inzwischen vom Tisch. Deutliche Heimklatsche für den HSV in der Fußball-Bundesliga. Gegen Mainz kamen die Hamburger mit 0:5 unter die Räder und sind fürs erste Tabellenletzter. Neuer Spitzenreiter ist der FC Augsburg nach einem 4:1 bei Eintracht Frankfurt.
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1: Im Studio Fabian Hoffmann. Schönen guten Morgen. Die AfD feiert bei der Landtagswahl in Sachsen-Anhalt einen haushohen Sieg. Sie bekommt mehr als doppelt so viele Stimmen wie beim letzten Mal und landet bei 44%, so die Landeswahlleitung. Für die absolute Mehrheit reicht es aber nicht. Die AfD liebäugelt jetzt mit dem BSW, das es knapp in den Landtag geschafft hat. Die CDU ist bei der Wahl abgestürzt und hat mit 17% weniger als halb so viele Stimmen wie bei der letzten Wahl. SPD, Linke und Grüne liegen jeweils bei rund 9%. Rückt das Ende des Ukraine-Kriegs tatsächlich näher? Von den Verhandlungen einer US-Delegation mit Präsident Zelensky in Kiew gibt es erste positive Signale. Welche Vorschläge genau auf dem Tisch liegen, ist noch nicht klar. Die Amerikaner sprachen zuvor aber von Kompromissen auf beiden Seiten. Am Flughafen der US-Metropole Miami ist ein Amazon-Frachtflugzeug bei der Landung über die Landebahn hinausgeschossen. Die Maschine krachte in mehrere Fahrzeuge und fing Feuer. 5 Menschen sind dabei ums Leben gekommen. Wie es zu dem Unfall kommen konnte, ist noch unklar. Der FC Augsburg ist fürs erste Spitzenreiter der Fußball-Bundesliga. Der FCA setzte sich mit einem 4:1 bei Eintracht Frankfurt an die Spitze. Der HSV rutscht dagegen auf den letzten Platz nach einer 0:5-Klatsche gegen Mainz.
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1: Im Studio Fabian Hoffmann. Schönen guten Morgen. Die AfD feiert bei der Landtagswahl in Sachsen-Anhalt einen haushohen Sieg. Sie bekommt mehr als doppelt so viele Stimmen wie beim letzten Mal und landet bei 44%, so die Landeswahlleitung. Für die absolute Mehrheit reicht es aber nicht. Die AfD liebäugelt jetzt mit dem BSW, das es knapp in den Landtag geschafft hat. Die CDU ist bei der Wahl abgestürzt und hat mit 17% weniger als halb so viele Stimmen wie bei der letzten Wahl. SPD, Linke und Grüne liegen jeweils bei rund 9%. Rückt das Ende des Ukraine-Kriegs tatsächlich näher? Von den Verhandlungen einer US-Delegation mit Präsident Zelensky in Kiew gibt es erste positive Signale. Welche Vorschläge genau auf dem Tisch liegen, ist noch nicht klar. Die Amerikaner sprachen zuvor aber von Kompromissen auf beiden Seiten. Am Flughafen der US-Metropole Miami ist ein Amazon-Frachtflugzeug bei der Landung über die Landebahn hinausgeschossen. Die Maschine krachte in mehrere Fahrzeuge und fing Feuer. 5 Menschen sind dabei ums Leben gekommen. Wie es zu dem Unfall kommen konnte, ist noch unklar. Der FC Augsburg ist fürs erste Spitzenreiter der Fußball-Bundesliga. Der FCA setzte sich mit einem 4:1 bei Eintracht Frankfurt an die Spitze. Der HSV rutscht dagegen auf den letzten Platz nach einer 0:5-Klatsche gegen Mainz.
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Kennst du die Geschichte hinter diesem Song? Es ist 1983, Los Angeles. Kennedy Gordy sitzt an einem neuen Song. Sein Vater ist der Chef von Motown. Dem Label, das Stars wie Stevie Wonder, Diana Ross und die Jackson 5 groß gemacht hat. Aber Kennedy will nicht klingen wie der Sohn vom Chef. Er will etwas Eigenes. Also nennt er sich Rockwell. Und schreibt einen Song über dieses Gefühl. Alle schauen auf dich. Alle beobachten dich. Sogar unter der Dusche fühlt er sich nicht sicher. Gruselig und ein bisschen drüber. Für so einen Song braucht er einen ganz besonderen alten Freund. Michael Jackson. Ja, das ist Michael Jackson. Damit klingt der Song nicht mehr nur paranoid, sondern wie ein 80er-Megasong. Rockwell, Somebody's Watching Me. Wir

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8: Überraschung in der Bundesliga. Nach einem 4:1-Sieg in Frankfurt ist Augsburg jetzt neuer Spitzenreiter. Eins unserer Themen jetzt. Es ist Montagmorgen, 5.30 Uhr.
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9: Schönen guten Morgen. Die AfD hat die Landtagswahl in Sachsen-Anhalt mit 44% klar gewonnen, die absolute Mehrheit aber verpasst. Die Regierungsbildung dürfte schwierig werden, weil die halbierte CDU sowie SPD, Grüne und Linke eine Zusammenarbeit mit der AfD ablehnen. Die liebäugelt jetzt mit dem BSW, das es knapp in den Landtag geschafft hat. Baden-Württembergs Ministerpräsident Özdemir fordert nun einen grundlegenden Politikwechsel. Alle demokratischen Parteien müssten schonungslose Selbstkritik üben. Es brauche weniger Streit und Versprechen, dafür mehr ehrliches Zuhören und gemeinsame Ergebnisse. Die Suche nach dem mutmaßlichen Stromnetzsaboteur bleibt bislang ohne Erfolg. Rund um den Hambacher Forst in NRW suchte die Polizei über Stunden mit einem Großaufgebot. Hinweise auf den 48-Jährigen fanden die Einsatzkräfte dort aber nicht. Der Mann soll hinter mehreren Angriffen auf Umspannwerke stecken. Am Flughafen der US-Metropole Miami ist ein Amazon-Frachtflugzeug bei der Landung über die Landebahn hinausgeschossen. Die Maschine rammte mehrere Fahrzeuge und fing Feuer. 5 Menschen sind dabei ums Leben gekommen. Wie es zu dem Unfall kommen konnte, ist noch unklar. Deutliche Heimklatsche für den HSV in der Fußball-Bundesliga. Gegen Mainz kamen die Hamburger mit 0:5 unter die Räder und sind jetzt Tabellenletzter. Neuer Spitzenreiter ist Augsburg nach einem 4:1-Sieg in Frankfurt.
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8: Guten Morgen, hier ist das Wetter für uns in Baden-Württemberg. In Albstadt im Zollernalbkreis messen wir aktuell 13 Grad, in Gerlingen im Kreis Ludwigsburg 14 und bei euch in Heidenheim 12 Grad. Ja, heute und morgen ist nochmal Sommer genießen angesagt, um die 30 Grad sind drin. Ab Mittwoch dann aber wirklich kühler und auch nass.
10: Es ist 5.33 Uhr, die neue 107.7. Verkehrsservice, vorsichtig, Gegenstände habt ihr auf der A81 zwischen Oberndorf am Neckar und Rottweil. Rechte Spur ist betroffen in Fahrtrichtung Singen. Und Steinschlag im Kreis Sigmaringen, Sperrung deswegen zwischen Hausen im Tal und Krenheinstetten. Eure Staus, eure Blitzer, immer kostenlos. 0800 24 7 107.7. Gute Fahrt!
8: Guten Morgen, Baden-Württemberg. Hallo. Wir sind zurück. Baden-Württembergs Rockigste Morning Show mit Hanna und Nikolaus.
10: Wir haben die meisten 80er, die meisten 90er, die meiste Musik für euch zum Aufstehen. Wir starten entspannt mit einer Ballade. Bryan Adams hier.
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ist das Schlimmste passiert, was einem in der letzten Nacht vorm ersten Arbeitstag passieren kann. Hm. Hier ist die neue 107.7. Nee, ich bin aufgewacht, mitten in der Nacht gefühlt, musste pinkeln gehen, mich hingelegt, zack, hat der Wecker geklingelt. Und ich war so auf noch 3 Stunden Schlaf eingestellt, dachte, erst vielleicht so 1 Uhr. Bester Rock und Pop kommt ihr gut raus mit Robbie Williams. 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Oh.

0: 2 Tage noch durchhalten, dann ist der Sommer endlich vorbei.
1: Hallo?
0: Hier ist die neue 107.7. Nein, ich weiß, du freust dich nochmal. Heute und morgen über 30 Grad. Wahnsinn, oder?
1: Ich freue mich mega. Die Freibäder sind super leer. Eis gibt's meistens für 50% und wir sind dabei.

0: Meinst du, der Studioschlagzeuger, der zu Wham hätte kommen sollen und Wake Me Up Before You Go Go einspielen, ärgert sich, dass er zu spät gekommen ist?
1: Oh, und dann ist er nicht dabei gewesen.
0: Ja, yeah. Und man hat es halt der Computer gemacht.
1: Aua. 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Der Computer ist dabei. Das sind Wham.

Es ist kurz vor sechs. Kurz vor sechs. Hier ist die neue 107.7 mit dem epischen guten Morgen Rocksong.

0: 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Könnte sein, dass sie euch ab heute wieder täglich erreichen.
1: Wäre nett, wenn ihr euch da ein paar Minuten Zeit für nehmt. 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Vielen Dank fürs Mitmachen.
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1: Der FC Augsburg ist neuer Spitzenreiter in der Fußball-Bundesliga. Eins unserer Themen jetzt. Es ist Montagmorgen, 6 Uhr.
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1: Cornelius Träger.
7: Schönen guten Morgen. Mit einem Riesenvorsprung hat die AfD die Landtagswahl in Sachsen-Anhalt klar gewonnen. Sie kommt auf knapp 44%, verpasst damit allerdings die absolute Mehrheit. Finn Riebesell-Freundlieb.
8: Die CDU und Ministerpräsident Schulze erleben dagegen einen Absturz und haben sich mit 17% mal eben halbiert. SPD, Linke und Grüne kommen jeweils auf etwa 9%. Jetzt muss die AfD mit Spitzenkandidat Ulrich Siegmund einen Partner finden. Sie liebäugelt mit dem BSW, das ganz knapp in den Landtag eingezogen ist und eine Zusammenarbeit zumindest nicht ausgeschlossen hat. Einen neuen Rekord gibt's bei der Wahlbeteiligung, die liegt bei 78%.
7: Baden-Württembergs Ministerpräsident Özdemir fordert nun einen grundlegenden Politikwechsel. Alle demokratischen Parteien müssten schonungslose Selbstkritik üben. Es brauche weniger Streit und Versprechen, dafür mehr ehrliches Zuhören und gemeinsame Ergebnisse. Und nun weitere Meldungen in Kürze. Die Suche nach dem mutmaßlichen Stromnetzsaboteur bleibt bislang ohne Erfolg. Rund um den Hambacher Forst in NRW suchte die Polizei über Stunden mit einem Großaufgebot. Hinweise auf den 48-Jährigen fanden die Einsatzkräfte dort aber nicht. Der Mann soll hinter mehreren Angriffen auf Umspannwerke stecken. Es geht offenbar voran beim Ringen um ein Ende des Ukraine-Kriegs. Die Gespräche seien diesmal effektiver, heißt es aus Kiew. Dort hat eine US-Delegation Präsident Zelensky neue Vorschläge vorgelegt. Zuvor hatten sie bereits in Moskau mit Putin verhandelt. Es soll auf beiden Seiten Kompromisse geben, heißt es. Der FC Augsburg ist neuer Spitzenreiter der Fußball-Bundesliga. Der FCA kletterte mit einem 4:1 bei Eintracht Frankfurt auf Platz 1. Der HSV rutscht dagegen auf den letzten Platz nach einer 0:5-Klatsche gegen Mainz.
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1: Guten Morgen, hier ist das Wetter für uns in Baden-Württemberg. In Ravensburg bekommen wir heute 27 Grad, in Kirchheim-Teck im Kreis Esslingen 30, ebenso bei euch in Leingarten im Kreis Heilbronn. Ja, noch 2 Tage können wir Hochsteffen genießen, dann wird's herbstlich, kühler und auch nass.
0: Es ist 6.02 Uhr, die neue 107.7 Verkehrsservice und es ist noch ein letztes Mal Ferienstimmung diesen Montag. Einzige Meldung aktuell im Kreis Sigmaringen, die Landstraße zwischen Hausen im Tal und Krenhainstetten ist in beide Richtungen gesperrt. Da hat es einen heftigen Steinschlag gegeben. Wenn ihr was seht, Staus oder Blitzer, gerne kostenlos melden. 0800 24 7 107.7. 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
1: Letzte Sommerferienwoche in Baden-Württemberg. Wir sind aber wieder da. Hanna und Nikolaus hier. Guten Morgen.
0: Wir haben die meisten 80er und 90er für euch. Starten direkt mit Classic Rock. Hier sind Europe.
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7. Bei Synthesizern ist es ja eigentlich so, du drückst einen Knopf und dann kommt ein bestimmter Sound. Ja. Zum Beispiel Trompete oder Streicher. Bei The Final Countdown, das hat nichts mehr mit normalem Synthesizer-Sound. Das ist mehr ein Orchester. Ich glaube, die haben 50 verschiedene Synthesizer übereinander gelegt, um diesen Sound zu kriegen. 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
1: Und vermutlich ist die Eisrechnung höher als die Autoreparatur.
0: Und das ist das Schlimme. Und deswegen wollen wir gut gelaunt aus den Ferien starten. 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

0: 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Kennst du die Geschichte hinter diesem Song? 1986. Der eiserne Vorhang trennt den Westen und die Sowjetunion. Songwriter Chris Thompson möchte in London mit zwei Freunden an einer Demonstration für nukleare Abrüstung teilnehmen. Sie verabreden sich für den nächsten Morgen, um ganz vorne mit dabei zu sein. Doch dann kommen mehrere Biere und Schnaps dazwischen. Thompson verschläft. Und als er schließlich verkatert den Fernseher einschaltet, wird ihm klar, dass er die Demonstration verpennt hat. Ihn plagt ein schlechtes Gewissen und er nimmt seinen Notizblock, um einen Protestsong zu schreiben, den später sein Kumpel John Farnham aufnehmen wird. Macht Lärm und macht es klar. Wir werden hier nicht still sitzen. Wir werden nicht in Angst leben. John Farnham, You're the Voice.
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1: Überraschung in der Bundesliga. Nach einem 4:1-Sieg in Frankfurt ist Augsburg jetzt neuer Spitzenreiter.
2: Ich dachte gerade, Überraschung. Hamburg ist genauso beschissen wie schon. Nein, das ist keine Überraschung. Ja.
1: Eins unserer Themen jetzt. Es ist Montagmorgen, 6:30 Uhr.
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1: Mit Cornelius Träger.
4: Schönen guten Morgen. Mit einem Riesenvorsprung hat die AfD die Landtagswahl in Sachsen-Anhalt klar gewonnen. Sie kommt auf knapp 44%, verpasst damit allerdings die absolute Mehrheit. Finn Riebesell-Freundlieb.
5: Die CDU und Ministerpräsident Schulze erleben dagegen einen Absturz und haben sich mit 17% mal eben halbiert. SPD, Linke und Grüne kommen jeweils auf etwa 9%. Jetzt muss die AfD mit Spitzenkandidat Ulrich Siegmund einen Partner finden. Sie liebäugelt mit dem BSW, das ganz knapp in den Landtag eingezogen ist und eine Zusammenarbeit zumindest nicht ausgeschlossen hat. Einen neuen Rekord gibt's bei der Wahlbeteiligung. Die liegt bei 78%.
4: Baden-Württembergs Ministerpräsident Özdemir fordert nun einen grundlegenden Politikwechsel. Alle demokratischen Parteien müssten schonungslose Selbstkritik üben. Es brauche weniger Streit und Versprechen, dafür mehr ehrliches Zuhören und gemeinsame Ergebnisse. Und nun weitere Meldungen in Kürze. Die Suche nach dem mutmaßlichen Stromnetzsaboteur bleibt bislang ohne Erfolg. Rund um den Hambacher Forst in NRW suchte die Polizei über Stunden mit einem Großaufgebot. Hinweise auf den 48-Jährigen fanden die Einsatzkräfte dort aber nicht. Der Mann soll hinter mehreren Angriffen auf Umspannwerke stecken. Es geht offenbar voran beim Ringen um ein Ende des Ukraine-Kriegs. Die Gespräche seien diesmal effektiver, heißt es aus Kiew. Dort hat eine US-Delegation Präsident Zelensky neue Vorschläge vorgelegt. Zuvor hatten sie bereits in Moskau mit Putin verhandelt. Es soll auf beiden Seiten Kompromisse geben, heißt es. Der FC Augsburg ist neuer Spitzenreiter der Fußball-Bundesliga. Der FCA kletterte mit einem 4:1 bei Eintracht Frankfurt auf Platz 1. Der HSV rutscht dagegen auf den letzten Platz nach einer 0:5-Klatsche gegen Mainz.
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1: Schönen guten Morgen. Hier ist das Wetter für uns in Baden-Württemberg. In Stuttgart-Heumaden messen wir aktuell 13 Grad, in Schwäbisch Gmünd 12, ebenso bei euch in Tübingen. Heute und morgen jetzt aber nochmal Freibadwetter bei um die 30 Grad am Nachmittag. Ab Mittwoch wird es dann kühler und auch nass.
2: 6:53 Uhr, die neue 107.7 Verkehrsservice. Immer noch Ferienstimmung, immer noch nichts los morgens. Nur vorsichtig gerade auf der A81 zwischen Neuenstadt am Kocher und Mückmühl. Fahrzeugteile auf der Fahrbahn, Unfallaufnahme und rechte Spur gesperrt. Dankeschön an Bernd fürs Bescheid geben. Wenn ihr was seht, Staus oder Blitzer, gerne auch kostenlos durchgeben. 0800 24 7 107.7.
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2: Was war das für ein Sportsommer? Es ist kurz nach 6:30 Uhr. Guten Morgen am Montag.
1: Morgen.
2: Hanna und Nikolaus hier. Die Fußball-WM war, die Tour de France, hier deine Leichtathletik-Geschichte war doch auch der Hammer. Und jetzt, die letzten Wochen, mein Instagram war voll mit einer gewissen Sportveranstaltung, die in China stattgefunden hat. Ich bin gespannt, wer es mitbekommen hat. In China gab es jetzt A, die Olympischen Spiele für Roboter? Gab es B, eine WM im kleine Finger drücken statt Arm drücken? Oder C, in China gab es jetzt die Sumo-Ring-Meisterschaft für Fische?
1: Bah! 0800 24 7777. Allein dieses Bild gerade.
2: Stell's mir auch vor. Okay.
1: Jetzt anrufen und für die richtige Antwort unsere schicke schwarze Klugscheißertasse bekommen.
2: Wer hat's mitgekriegt? In China haben vor kurzem jetzt zum ersten Mal A, die Olympischen Spiele für Roboter stattgefunden, B, die kleine Fingerdrück-WM oder C, Sumo-Ring-Meisterschaften für Fische. 0800 24 7 1077. Bester Rock und Pop. Anrufen jetzt.

0: I was born to love you, Freddie Mercury. Ja, der wurde auf die Welt geschickt, um Musikgeschichte zu schreiben.
1: Absolut, ja.
0: Und vor 2 Tagen hätte er schon 80. Geburtstag gefeiert, Hannah. Hier ist die neue 107.7. Bester Rock und Pop. Kommt gut in die neue Woche.

0: In der Woche Sommerferien in Baden-Württemberg. Wir bereiten eure grauen Zellen aber jetzt schon mal auf die Zeit danach vor. Ja. Es ist 6:45, Klugscheißerzeit.
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2: Ja, aktuell läuft ja doch noch ein Sport-Highlight, ist mir aufgefallen. Die Basketball-WM der Frauen, Hanna.
0: Ja.
2: Und da machen die Chinesen auch auf sich aufmerksam mit 2,30 Meter großen Frauen, die alles und jeden überragen. Und das kurz nachdem China die Sportwelt schon mal hat aufhorchen lassen. Was gab's vor kurzem in China? Gab's da A, die Olympischen Spiele für Roboter, B, die kleine Fingerdrück-WM oder C, es gab Sumo-Ring-Meisterschaften für Fische?
0: 0800 24 700 77. Hanna und Nikolaus sind hier. Wen haben wir denn dran?
3: Hallo, hier ist die Anke aus Wimkel.
0: Guten Morgen.
2: Anke aus Böhmenkirch, grüße dich. Kreis Göppingen ist es oben auf der Schwäbischen Alb schon, ne?
3: Genau.
2: Ja, wunderbar. Und da hat man von dieser Wahnsinnsmeisterschaft mitbekommen. Schieß los, was ist die richtige Antwort?
3: Naja, die Nummer A, die Roboter im Olympiade.
2: Das ist völlig richtig.
3: Super.
2: Jawohl. Super.
3: Ich hab's schon so oft probiert.
2: Und jetzt Klassik. Hat's geklappt. Hast du auch Videos gesehen von diesen Roboter-Olympiaden?
3: Ja, in den Nachrichten hab ich mal so einen Ausschnitt gesehen. Aber ich bin ein bisschen erschrocken, muss ich sagen.
2: Ich kann es jedem empfehlen, der auch erschrickt erstmal und denkt, oh Gott, Roboter-Olympiaden, guckt euch die Videos an. Das ist eine Shitshow vom Feinsten. Die Roboter rennen gegen Wände, die gehen kaputt. Das ist
0: zum
2: wirklich,
0: Glück, oder?
2: Da hat man echt keine Angst, dass die uns irgendwann ersetzen.
0: Zum Glück.
2: Ohne Spaß jetzt.
3: Ja.
2: Ich habe auch bisher noch keinem Roboter eine Klugscheißertasse verlieren. Aber dir jetzt offiziell Glückwunsch.
3: Super, ich freue mich.

0: In Schwarzwald haben meine Frau und ich uns die Frage gestellt, die sich, glaube ich, jedes Paar stellt ohne Kinder.
1: Oha.
0: Was für Musik hören wir jetzt eigentlich auf dem Weg?
1: So.
0: Und ich sage euch, ihr braucht euch keine Playlist oder sonst was zusammenstellen. Ihr gebt bei Spotify Billy Joel ein und lasst einfach mal laufen. Das ist der Wahnsinn, wie man in Urlaubsstimmung mit dem kommt. Bester Rock und Pop, Uptown Girl.

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0: Gleich nach den Nachrichten ziehen wir die allererste Rechnung. Hoffentlich habt ihr uns was über unsere App geschickt. Wir drücken euch die Daumen. Ab jetzt zahlen wir ja auch wieder 3-mal täglich eine eurer Rechnungen. Und was sonst noch wichtig ist, das erfahrt ihr jetzt. Es ist Montagmorgen.
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0: Mit Cornelius Dreger.
1: Schönen guten Morgen. Bei der Landtagswahl in Sachsen-Anhalt hat die AfD einen Erdrutschsieg eingefahren. Laut vorläufigem Endergebnis erreicht sie knapp 44%, hat aber dennoch keine absolute Mehrheit. Unklar ist jetzt, wie die AfD eine Regierung bilden will. Es wird mit einer Zusammenarbeit mit dem BSW geliebäugelt, das es gerade so in den Magdeburger Landtag geschafft hat. Die CDU hat sich mehr als halbiert und liegt nur noch bei rund 17%. Linke, SPD und Grüne landen bei der Wahl jeweils bei rund 9%. Einen neuen Rekord gibt's bei der Wahlbeteiligung, die liegt bei 78%. Baden-Württembergs CDU-Generalsekretärin Wechsler sieht das Ergebnis ihrer Partei in Sachsen-Anhalt als politische Zäsur. Die CDU im Südwesten müsse nun Vertrauen binden und politische Mehrheiten zusammenführen. Wirtschaft, Migration und Sicherheit seien dabei zentrale Themen. Zugleich warnt sie vor einer Anpassung an AfD oder Linkspartei. Und nun weitere Meldungen in Kürze. Die Suche nach dem mutmaßlichen Stromnetzsaboteur bleibt bislang ohne Erfolg. Rund um den Hambacher Forst in NRW suchte die Polizei über Stunden mit einem Großaufgebot. Hinweise auf den 48-Jährigen fanden die Einsatzkräfte dort aber nicht. Der Mann soll hinter mehreren Angriffen auf Umspannwerke stecken. Am Flughafen der US-Metropole Miami ist ein Amazon-Frachtflugzeug bei der Landung über die Landebahn hinausgeschossen. Die Maschine rammte mehrere Fahrzeuge und fing Feuer. 5 Menschen sind dabei ums Leben gekommen. Wie es zu dem Unfall kommen konnte, ist noch unklar. Der FC Augsburg ist neuer Spitzenreiter der Fußball-Bundesliga. Der FCA kletterte mit einem 4:1 bei Eintracht Frankfurt auf Platz 1. Der HSV rutscht dagegen auf den letzten Platz nach einer 0:5-Klatsche gegen Mainz.
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0: Guten Morgen, hier ist das Wetter für uns in Baden-Württemberg. Der Sommer 2026 nimmt einen letzten Anlauf. In Nellingen im Kreis Esslingen bekommen wir heute 29 Grad. In Pleidelsheim im Kreis Ludwigsburg 31 und bei euch in Aalen 27 Grad. Ab Mittwoch wird es dann kühler und auch nass.
1: Und dann beschweren wir uns auch nicht, weil es ist September, Hanna.
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10: Sonnele, schneller Blick auf die Ferienstraßen. Es ist 3:07, die neue 107.7 Verkehrsservice. Unfallaufnahme läuft immer noch auf der A81 zwischen Neuenstadt am Kocher und Möckmühl. Rechte Spur ist gesperrt. Vorsichtig, da liegen immer noch Fahrzeugteile auf der Fahrbahn. Und Gefahrenstelle kommt gerade rein im Kreis Tübingen zwischen Ofterdingen und Dettingen. Vorsichtig, ein Rind auf der Fahrbahn. Staus und Blitzer, immer kostenlos. 0800 24 7 1077. Kommt gut durch. 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
10: Also diese Worte um 7 Uhr wieder zu hören, das ist Musik in meinen Ohren.
0: Ja, schön,
10: mitgekrölt innerlich. Hallöchen.
0: Hanna und Nikolaus hier und wir sind früher dran als die Schulen in Baden-Württemberg.
10: Jawohl.
0: Ferien hin oder her, ab sofort klingelt bei euch der Wecker wieder um kurz vor 7. Da ziehen wir ab heute wieder eine eurer Rechnungen.
10: Und dann klingelt der Wecker um 12 und um 16 Uhr, weil jeden Tag ziehen wir 3 Stück und es ist so einfach, wie es klingt. Eure Rechnungen schickt ihr uns rund um die Uhr über die neue 107.7.de. Wenn wir sie ziehen, habt ihr 3 Songs Zeit anzurufen.
0: Und jetzt Showtime! Yeah. Die allererste Rechnung kommt aus dem Kreis Ravensburg. Genauer gesagt aus Beind. Ha! Ja, und es geht direkt um satte 1.299 Euro.
10: Um Gottes Willen.
0: Für ein schickes Rennrad. Die Rechnung ist von Simon Steidel.
10: Von Jan Ulrich. Simon, 1.300 Euro. Also, ich weiß, die können noch deutlich teurer werden, aber Halleluja, wollen wir unbedingt bezahlen. Simon. Ab jetzt läuft deine Zeit, beziehungsweise ab jetzt, du hörst es, läuft AC/DC und du hast 3 Songs Zeit, hier anzurufen. Und dann übernehmen wir jeden Pfennig von diesem Rennrad. 0800 24 7 1077. Simon Steidel aus Beind.

0: nicht so laut. Es sind ja noch Ferien. Ein paar schlafen noch. Uns doch egal. 6:50 gleich die neue 107.7. Baden-Württembergs rockigste Morningshow. Wir sind zurück aus dem Urlaub. Schönen guten Morgen.
1: Morgen.
0: Bester Rock und Pop.

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0: noch bevor die Ferien vorbei sind, üben wir schon mal das Aufstehen mit euch. Ab sofort klingelt der Wecker wieder um 7:15, weil ab sofort erfüllen wir um die Uhrzeit wieder eure Träume.
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2: Schönen guten Morgen, Hanna und Nikolaus
0: hier.
2: Wir sind zurück aus dem Urlaub und wir haben ein großes Geschenk dabei. Ja?
0: Oh ja.
2: Ab heute zahlen wir wieder eure Rechnungen.
0: Und das nicht nur jetzt 7, sondern auch 12 Uhr mittags und 16 Uhr im Feierabend. Einfach Rechnungen schicken über die neue 107.7.de. Und ganz einfach, wenn wir sie ziehen, habt ihr 3 Songs Zeit anzurufen.
2: Deswegen hoffen wir, dass Simon aus Beind im Kreis Ravensburg gerade Radio gehört hat.
0: Oh ja.
2: Wir haben nämlich seine Rechnung gezogen. Es geht da um unfassbare 1.299 Euro für neues Rennrad. Zahlen wir? Jetzt muss er nur noch in der Leitung sein.
0: 0800 24 700 77. Hier sind Hanna und Nikolaus. Wer ist da? Hallo?
3: Hallo, hier ist der Simon.
0: Und damit sind wir ärmer und du mit dem Fahrrad reicher. Simon, jawohl!
3: Geil, oh mein Gott, wie krass.
2: 1.299 Euro für ein Rennrad.
0: Wahnsinn.
2: Nicht schlecht.
3: Gigantisch, gigantisch, ja.
2: Ist es dein erstes Rennrad?
3: Das ist mein allererstes Rennrad, ja.
0: Ja, und drunter steigt man da nämlich nicht ein, wenn man Rennrad fährt.
2: Sagen,
0: ne?
2: Das dann gleich
0: schon,
2: richtig.
0: Gehört schon dazu.
3: Wir fahren von der Firma aus am Samstag diese Woche einen Fahrradmarathon, einmal um den Bodensee, 150 Kilometer.
2: Und dafür hast du das geholt, oder wie?
0: Ja, nicht extra
3: nein,
0: dafür.
3: Nein, nein. Nicht nur dafür, nicht nur dafür.
0: Die ganze Firma hat sich Fahrräder für 1.300 Euro gekauft. Nein. Simon, liebe Grüße an die Kollegen. Lass sie nicht allzu alt aussehen mit deinem geilen Rennrad. Wir übernehmen deine Rechnung. Glückwunsch.
3: Vielen, vielen, vielen Dank.
0: Wahnsinn. Einfach so 1.300 Euro an einem Montagmorgen. Könnte euch 12 Uhr passieren. Da ziehen wir nämlich schon die nächste Rechnung. Simon, genieß es.
3: Genial.
1: Die

0: Glaubst du, in dem Song geht's auch um alleine im Büro sein in den Ferien?
1: Hallo!
2: Bestimmt, genau.
0: Unsere Kollegen sind bestimmt froh, dass wir wieder da sind.
2: Absolut.
0: Niemand muss mehr alleine sein. Die neue 107.7, eine Woche noch Sommerferien. Bester Rock und Pop. Habt einen schönen Montag allerseits.

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9: Der FC Augsburg ist neuer Spitzenreiter in der Fußball-Bundesliga. Eins unserer Themen jetzt. Es ist Montagmorgen, 7.30 Uhr.
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9: Mit Cornelius Träger.
11: Schönen guten Morgen. Bei der Landtagswahl in Sachsen-Anhalt hat die AfD einen Erdrutschsieg eingefahren. Laut vorläufigem Endergebnis erreicht sie knapp 44%, hat aber dennoch keine absolute Mehrheit. Unklar ist jetzt, wie die AfD eine Regierung bilden will. Es wird mit einer Zusammenarbeit mit dem BSW geliebäugelt, das es gerade so in den Magdeburger Landtag geschafft hat. Die CDU hat sich mehr als halbiert und liegt nur noch bei rund 17%. Linke, SPD und Grüne landen bei der Wahl jeweils bei rund 9%. Einen neuen Rekord gibt es bei der Wahlbeteiligung. Die liegt bei 78%. Baden-Württembergs CDU-Generalsekretärin Wechsler sieht das Ergebnis ihrer Partei in Sachsen-Anhalt als politische Zäsur. Die CDU im Südwesten müsse nun Vertrauen binden und politische Mehrheiten zusammenführen. Wirtschaft, Migration und Sicherheit seien dabei zentrale Themen. Zugleich warnt sie vor einer Anpassung an AfD oder Linkspartei. Und nun weitere Meldungen in Kürze. Die Suche nach dem mutmaßlichen Stromnetzsaboteur bleibt bislang ohne Erfolg. Rund um den Hambacher Forst in NRW suchte die Polizei über Stunden mit einem Großaufgebot. Hinweise auf den 48-Jährigen fanden die Einsatzkräfte dort aber nicht. Der Mann soll hinter mehreren Angriffen auf Umspannwerke stecken. Am Flughafen der US-Metropole Miami ist ein Amazon-Frachtflugzeug bei der Landung über die Landebahn hinausgeschossen. Die Maschine rammte mehrere Fahrzeuge und fing Feuer. 5 Menschen sind dabei ums Leben gekommen. Wie es zu dem Unfall kommen konnte, ist noch unklar. Der FC Augsburg ist neuer Spitzenreiter der Fußball-Bundesliga. Der FCA kletterte mit einem 4:1 bei Eintracht Frankfurt auf Platz 1. Der HSV rutscht dagegen auf den letzten Platz nach einer 0:5-Klatsche gegen Mainz.
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9: Schönen guten Morgen. Hier ist das Wetter für uns in Baden-Württemberg. In Albstadt im Zollernalbkreis Albkreis messen wir aktuell noch 14 Grad. In Gerlingen im Kreis Ludwigsburg 15 und bei euch in Heidenheim 13 Grad. Heute und morgen ist nochmal Sommer genießen angesagt. Um die 30 Grad sind am Nachmittag drin. Ab Mittwoch wird es dann aber kühler und auch nass.
11: Ein letztes Mal ist montags alles frei. Schönen guten Morgen in den Ferien. Die neue 107.7 Verkehrsservice. A81, einzige Meldung. Unfallaufnahme zwischen Neuenstadt am Kocher und Möckmühl. Rechte Spur ist gesperrt in Fahrtrichtung Würzburg. Wenn ihr was seht, Staus oder Blitzer, gerne kostenlos durchgeben. 0800 24 7 107.7. Gute Fahrt euch.
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9: Guten Morgen. Wir haben die meisten 80er, die meisten 90er, die meiste Musik für euch. Jetzt von The Police.
12: Guten Morgen. Baden-Württembergs rockigste Morning Show. Zurück aus dem Urlaub. Hier sind Hanna und Nikolaus. Schönen Wochenstart.
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0: wird ja immer auf die Deutsche Bahn geschumpfen, ja?
1: Eigentlich ist gut, zu Recht wird immer auf die Deutsche Bahn geschumpfen.
0: Ich mach das jetzt mal nicht. Wir sind gestern von Rügen bis nach Stuttgart mit dem ICE gefahren. Das sind 900 Kilometer durch ganz Deutschland. Und sind aber wirklich auf die Sekunde genau hier in Stuttgart angekommen.
1: Mit dem Auto wäre ich eine halbe Stunde früher da gewesen. Ach. Die neue 107.7, bester Rock und Pop. Na, ist doch schön. Ich hoffe, euch geht's allen genauso. Yeah.

0: Glaubst du, Ozzy Osbourne war selber überrascht?
1: Über?
0: Meine Stimme passt ja richtig gut zu Balladen.
1: Wahrscheinlich,
0: Dreamer.
1: Ja.
0: Weißt du, dieses Metallische passt mega. 7:41 Uhr.

0: letzte Sommerferienwoche, aber Hanna und ich hatten einfach keinen Bock mehr auf rumliegen.
1: Genau.
0: Wir sind zurück und er war, glaube ich, nie weg. Er meldet sich jeden Morgen um 7:45 aus Eislingen im Kreis Göppingen ins Programm.
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3: Guten Morgen, meine Lieben, grüßt euch.
1: Morgen, Jens.
0: Grüße dich, mein Lieber, wir sind wieder zu dritt.
3: Jawohl. Aus dem Urlaub zurück und jetzt kommt die große Frage, was ist denn die erste Amtshandlung? Also bei mir ist immer, ich laufe immer rein und dann stecke ich erstmal wieder der Fernseher ein, weil ich bin so typisch Schwab, der wird ausgesteckt, wenn ich gehe, definitiv und sowas. Also lauf dann erstmal rum und mach mal Elektrikrunde und dann ohne Scheiß sofort der Koffer leer. Das heißt für mich, ich schmeiß das Ding sofort hin und dann wird aber erstmal der Koffer leer gemacht, bevor irgendwas anders gemacht wird. Also ich weiß, viele gehen da erstmal, was weiß ich, Mama, Papa, Kinderbesucher, keine Ahnung, irgendwas. Aber das ist so die erste Amtshandlung, der Koffer muss leer
0: unbedingt
3: sein.
0: Unbedingt, aus purem Selbstschutz, weil sonst liegt er da bis zum nächsten Urlaub. Deswegen. Und wir hatten das Thema ja auch schon, Hanna, bei mir ist es viel einfacher. Ich wasche ja alles, was im Urlaub dabei war, egal ob ich es anhatte oder nicht. Das heißt, Waschmaschine geht auf. Der erste Dinger wird reingeschüttet an Klamotten aus dem Koffer und dann wird erstmal entspannt Käffchen getrunken. So.
1: Ich packe ja immer schon die Dreckwäsche in separate Tasche oder in separaten Rucksack. Ja. Deswegen landet meine Dreckwäsche noch, bevor ich überhaupt in der Wohnung war, gleich unten in der Waschmaschine.
3: Also
1: ich gehe mal erstmal runter, lass den Koffer, wo die Sachen, die nicht in die Waschmaschine kommen, im Flur stehen, gehe erstmal runter in die Waschküche, mache die Waschmaschine an und dann laufe ich erst in die Wohnung.
0: Beziehungsweise du machst es wie Jens, du steckst sie natürlich erstmal an, weil du sie auch ausgesteckt hast.
1: Ja. Das ist tatsächlich bei der Waschmaschine so, ja.
0: So bist du auch, Jens, wirklich.
3: So bin ich erzogen worden, ehrlich, und deswegen, das wird ausgesteckt. Vielleicht passen wir da einfach nicht im Nikolaus.
0: Heißt, nö, stehen, nö, nö, aber meine Frau, die steckt, also die kennt Steckdosen, die kenne ich wahrscheinlich gar nicht in unserem Zuhause. Das muss man ganz ehrlich sagen. Ja, schön, dass wir wieder zusammen sind. Sind wir jetzt wie immer um die Uhrzeit, jeden Morgen 7:45. Wir hören uns morgen früh, Jens, hau rein.
3: Jawohl, dann kommt alle gut durch.
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0: wie lang will dieser Sommer eigentlich gehen? Also ich bin gespannt, ob wir im Oktober auch nochmal die 30 Grad knacken dieses Jahr.
1: Vielleicht zumindest 25, das wäre sehr
0: schön. Zwei Tage nochmal Hochsommer. 10 vor 8 ist es. Schönen Montag euch.

0: bist ja schon eine Mutter, die ihren Sohn in gewisse Rollen reinzwängt. Also, der will eigentlich Ballett tanzen, du sagst nichts, du bist ein Junge, du spielst Fußball.
1: Ganz genau, ja.
0: So rum ist es, ja. Richtig? Bei Eric Carmen war es andersrum. Der wurde mit 2 schon in die Musikhochschule von seinen Eltern gesteckt. Mit 2 Jahren. Da kannst du doch gerade so
1: schlecht
0: irgendwo draufhauen und dagegen trommeln. Aber umso cooler, dass er sich für den Weg trotzdem entschieden hat und nicht irgendwann aus Trotz Fußballer geworden ist zum Beispiel. Hungry Eyes, bester Rock und Pop, hier ist Eric Carmen.

Es ist kurz vor acht. Hier ist die neue 107.7 mit dem epischen guten Morgen Rocksong.

0: und ein paar verträumte Seelen aus Baden-Württemberg sind ja noch im Urlaub. 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Könnte sein, dass sie euch ab heute wieder täglich erreichen.
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0: 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Guten Morgen.
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1: Im sächsischen Boxberg entsteht einer der leistungsfähigsten Batteriespeicher Deutschlands. Eins unserer Themen jetzt. Es ist Montagmorgen, 8 Uhr.
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1: Mit Cornelius Träger.
16: Schönen guten Morgen. Mit einem Riesenvorsprung hat die AfD die Landtagswahl in Sachsen-Anhalt klar gewonnen. Sie kommt auf knapp 44%, verpasst damit allerdings die absolute Mehrheit. Finn Riebesell-Freundlieb.
17: Die CDU und Ministerpräsident Schulze erleben dagegen einen Absturz und haben sich mit 17% mal eben halbiert. SPD, Linke und Grüne kommen jeweils auf etwa 9%. Jetzt muss die AfD mit Spitzenkandidat Ulrich Siegmund einen Partner finden. Sie liebäugelt mit dem BSW, das ganz knapp in den Landtag eingezogen ist und eine Zusammenarbeit zumindest nicht ausgeschlossen hat. Einen neuen Rekord gibt's bei der Wahlbeteiligung. Die liegt bei 78%.
16: Baden-Württembergs Ministerpräsident Özdemir fordert nun einen grundlegenden Politikwechsel. Alle demokratischen Parteien müssten schonungslose Selbstkritik üben. Es brauche weniger Streit und Versprechen, dafür mehr ehrliches Zuhören und gemeinsame Ergebnisse. Und nun weitere Meldungen in Kürze. Am Flughafen der US-Metropole Miami ist ein Amazon-Frachtflugzeug bei der Landung über die Landebahn hinausgeschossen. Die Maschine rammte mehrere Fahrzeuge und fing Feuer. 5 Menschen sind dabei ums Leben gekommen. Wie es zu dem Unfall kommen konnte, ist noch unklar. Es ist ein großer Schritt bei der Energiewende. Im sächsischen Boxberg entsteht jetzt einer der leistungsfähigsten Batteriespeicher Deutschlands. Er soll Schwankungen bei der Wind- und Solarenergie überbrücken und rein rechnerisch rund 640.000 Haushalte 4 Stunden lang mit Strom versorgen. Der FC Augsburg ist neuer Spitzenreiter der Fußball-Bundesliga. Der FCA kletterte mit einem 4:1 bei Eintracht Frankfurt auf Platz 1. Der HSV rutscht dagegen auf den letzten Platz nach einer 0:5 Klatsche gegen Mainz.
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1: Guten Morgen, hier ist das Wetter für uns in Baden-Württemberg. Noch 2 Tage können wir Hochsteffen genießen, dann wird es herbstlich kühler und auch nass. In Ravensburg bekommen wir heute 27 Grad maximal. Bei euch in Kirchheim-Teck im Kreis Esslingen 30, ebenso in Leingarten im Kreis Heilbronn. 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
0: Die 3 nach 8, die neue 107.7 Verkehrsservice, weiterhin Urlaubsstimmung auf den Straßen. Eine einzige Meldung betrifft euch in Reutlingen, Unfallaufnahme. Die alte Burgstraße ist gesperrt, wer sich auskennt, das Ganze bitte weiträumig umfahren. Und wenn ihr was seht, Staus oder Blitzer, gerne kostenlos durchgeben. 0800 24 7 107.7. 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
1: Sind Hanna und Nikolaus.
0: Hallo.
1: Zurück aus dem Urlaub. Wir freuen uns wieder hier zu sein. Guten Morgen.
0: Wie gewohnt spielen wir für euch die meisten 80er und 90er, nur mit ein bisschen Sand im Schuh. Hier sind Kiss.
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0: Und ich bin ja einfach nur froh, dass du hier im Studio nicht alles ausgesteckt hast, bevor du in Urlaub gegangen bist. Das scheint ja eine Marotte von dir zu sein. Nicht nur, wenn es in Urlaub geht, ne?
1: Nee, wenn ich ein Gerät benutzt habe, stecke ich das aus. Also Waschmaschine benutzt, ausgesteckt. Mikrowelle benutzt, ausgesteckt.
0: Wenn dein Sohn in dem Alter ist, dass er viel Fernsehen guckt, der wird dich hassen dafür. Wirklich. Mich regt es ja schon auf, wenn eine Frau vor dem Urlaub alles aussteckt. Aber jeden
1: dann erst recht.
0: 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Wir hoffen, ihr seid gut zurückgekommen.

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0: 20 Minuten nach 8 ist es. Baden-Württembergs rockigste Morningshow mit Hanna und Nikolaus.
1: Hallöchen, ihr Lieben.
0: Der erste Arbeitstag nach dem Urlaub ist bei vielen von euch bestimmt ja eher unspektakulär. Bestimmt. Rechner hochfahren, erstmal alle verpassten Mails checken.
1: Es ist nicht so, als hätten wir das nicht auch gemacht. Aber Seitdem ist unser erster Tag deutlich spektakulärer.
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0: Zu Recht eure Lieblingsradioaktion. Yes. Und wenn ihr schon lange mit uns aufsteht, kennt ihr das Spiel, ja? Ansonsten nochmal in aller Kürze. Ihr schickt uns Rechnungen. Wir ziehen 3 Stück davon. Jeden Tag. Immer um 7, 12 und 16 Uhr. Und wenn ihr euch meldet, dann zahlen wir die Rechnung.
1: Und zwar egal, um was es geht. Simon aus Beind im Kreis Ravensburg kann ein Lied davon singen. Ein 1.300 € teures Lied. Wir haben um kurz nach 7 seine Rechnung für sein neues... Für sein neues Rennrad bezahlt. Simon, zur Feier des Tages schon eine Runde gedreht, oder?
3: Tatsächlich, ich hab's bei zum Auto runtergeholt. Wir waren gestern im österreichischen Gelände fahren und...
0: Was, mit dem Rennrad im Gelände?
3: Nee, mit dem Mountainbike.
0: Achso, okay.
1: Alles klar. Ja, man kann auch davon ausgehen, wenn sich jemand ein Rennrad kauft, dann besitzt er schon mindestens 3 andere Fahrräder, richtig?
3: Ja, genau so ist es ungefähr, ja.
1: Ach, geil, dann bist du auch so Downhill-mäßig unterwegs.
3: Auch, ja, ja.
1: Dann, also da war gestern in Stuttgart was los. Habt ihr das gesehen, diese Red Bull?
3: Ja, ich hab's gesehen, gigantisch.
1: Unfassbar. Also ich bin froh, dass ich nicht hin bin, weil es waren Milliarden Menschen in der Stadt, habe ich gesehen. Aber,
0: also du warst in Österreich, du bist nicht dort mitgefahren.
3: Nee.
0: Okay.
1: Ja, sehr geil. Sehr geil. Das heißt, schon immer schnell auf 2 Rädern unterwegs und jetzt eben der Switch zum Rennrad.
3: Genau, ja.
1: 1.299 € dieses Rennrad zahlen komplett wir, Simon.
3: Es ist verrückt, es ist unglaublich.
0: Ja, egal ob neues Fahrrad, die Autoreparatur oder einfach das Busticket, Wir zahlen alles. Einfach jetzt eure Rechnungen hochladen über die neue 107.7.de und dann fleißig Radio hören.
1: Um 12 geht's weiter. Die neue 107.7. Bester Rock und Pop, hier ist Madonna.

0: Madonna, Like a Prayer. Hier ist die neue 107.7 und es ist mal wieder passiert. Ich bin halt zu jung. Also ich kenne Madonna nur als operierte 60-Jährige. Ich habe ein Video aus den 80ern gesehen. Ich verstehe alles.
1: Geile Frau, gell?
0: Ich verstehe einfach alles jetzt. 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
6: Guten Morgen, hier ist das Wetter für uns in Baden-Württemberg. In Stuttgart-Zillenbuch messen wir aktuell 16 Grad, in Schwäbisch Gmünd 14, ebenso in Tübingen. Heute und morgen nochmal Freibadwetter bei um die 30 Grad. Ab Mittwoch dann kühler und auch nass.
7: Es ist punktgenau 8:30 Uhr, die neue 107.7 Verkehrsservice, und es ist weiter gar nichts los. Eine einzige Meldung: Liegenbleiber, vorsichtig, wenn ihr auf der A81 unterwegs seid, Heilbronn Richtung Stuttgart, zwischen Weinsberg-Ellhofen und Heilbronn-Untergruppenbach ist die rechte Spur aktuell gesperrt. Staus und Blitzer, wenn ihr was entdeckt, immer kostenlos durchgeben, 0800 24 7 107. Gute Fahrt! 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
7: Eine 1A gute Laune Nummer aus den 80ern. Hier sind Starship mit We Built the City. Hanna und Nikolaus hier.
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0: Laufen bestimmt schon.
1: Außer Pink, ja.
0: Weil Pink hat morgen Geburtstag. Also ich bin mir sicher, die Töchter sind am Backen.
1: Kennst du das Wort vorglühen, Hanna?
0: Ja.
1: Dann glühen wir jetzt mal gemeinsam vor.
0: Kennst du das Wort vorglühen? Das ist echt eine Frechheit.
1: Get the party started.

0: so wie ich im Urlaub nicht mal mitbekommen habe, dass die Bundesliga schon wieder angefangen hat, habt ihr bestimmt zum Teil noch nicht mitbekommen, dass hier bei uns wieder Deutschlands beliebteste Radioaktion läuft.
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2: Und Nikolaus sind hier. Wir sind zurück aus dem Urlaub.
0: Yes.
2: Und deswegen warten wir auch nicht, bis die Schule wieder anfängt. Ab heute zahlen wir jeden Tag wieder eure Rechnungen.
0: Im besten Fall 3 Stück jeden Tag. Wir ziehen immer um 7, um 12 und um 16 Uhr. Und wenn es so läuft wie heute Morgen um 7, dann zahlen wir hier einiges. Weil Simon aus Beind im Kreis Ravensburg, der hat sich innerhalb der 3 Rechnungssongs gemeldet. Also zahlen wir sein Rennrad für sage und schreibe 1.299 Euro.
2: Simon, du hast gemeint, am Wochenende steht auch schon ein Rennen für dich an.
3: Genau, da ist von der Schweiz, die organisieren da einen Radmarathon in verschiedenen Runden, Entfernungen.
0: Mhm.
3: Und wir fahren von der Firma aus die Silbertour mit 150 Kilometer. Also einmal von Meersburg über Lindau nach Konstanz.
2: Was rechnest du da, wie lange du da unterwegs bist?
3: Ah, das ist eine gute Frage.
2: Also ich habe es in 2 Tagen gemacht.
3: Ja, wir peilen so die 6 bis 7 Stunden an.
2: Ui, okay.
0: Okay, und ihr wechselt euch dann ab auf dem Fahrrad oder wie funktioniert das?
3: Nee, wir sind 13 Teilnehmer und wir fahren alle miteinander als Gruppe durch.
0: Ah, okay, okay, cool. Ja, ich will hier mit der Firma auch schon lange bei dem Radmarathon mitmachen, aber es finden sich nicht genug genau. Leute, die mit mir zusammen fahren wollen. Deswegen.
2: Aber kleiner Tipp, wenn er da in der Schweiz an Horn vorbeikommt, da ist eine total schöne Badestelle. Also wenn du Zeit hast, kurz abzusteigen.
0: Ja, wobei, wenn die Kollegen hier mit irgendwelchen alten Dreirad...
2: Genau, dann hast du vielleicht Zeit, bis sie kommen.
0: ...Klapprädern unterwegs sind. Ja. Ey, so oder so, was ein Morgen. 1.299 Euro dieses Rennrad zahlen komplett wir, Simon.
3: Vielen Dank, das ist unglaublich.
2: 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Da ziehen wir wie jeden Tag die 2. Rechnung des Tages.
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0: Urlaub auf Rügen an der Ostsee gemacht, wo es leider sehr, sehr regnerisch und kalt war.
1: Sie hat ganz verzweifelt geschrieben, sie hat ihrem Sohn eine Mütze kaufen
0: müssen. Und Handschuhe. Auf jeden Fall freuen wir uns jetzt umso mehr, wieder hier zu sein und heute und morgen auch noch mal ins Freibad gehen zu können. Und jetzt habe ich auch noch gehört, dass es bei uns im Freibad in Ehningen im Kreis Reutlingen auch noch 50% aufs Eis gibt.
1: Muss man schwimmen, um was von dem Eis zu kriegen? Könnte ich da?
0: Du musst halt Eintritt zahlen.
1: Bester ja. Rock und Pop.

0: Und wie so oft gibt's in dem nächsten Song eine ganz markante Stelle, die wir alle kennen und lieben. Und wie so oft ist es aus der Not geboren. Hier sind The Offspring mit... La, la, la, la, la. Wir lieben das Gelalle, das Gegröle am Anfang. Eigentlich hätte das einfach eine Akustikgitarre ganz ruhig dim, dim, dim, dim, dim. Und dann hätte es losgehen sollen. Haben sie festgestellt, es klingt scheiße. Lass es uns reingrölen, bitte.
1: Und jetzt klingt's geil.
0: Self-Esteem. 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Guten Morgen.

Es ist kurz vor neun. Hier ist die neue 107.7 mit dem epischen guten Morgen Rocksong.

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0: Überraschung in der Bundesliga. Nach einem 4:1-Sieg in Frankfurt ist Augsburg jetzt neuer Spitzenreiter.
1: Ich dachte gerade, Überraschung. Hamburg ist schon wieder Tabellenletzter. Aber das ist keine Überraschung.
0: Eins unserer Themen jetzt. Es ist Montagmorgen, 9 Uhr.
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13: Schönen guten Morgen. Die AfD feiert bei der Landtagswahl in Sachsen-Anhalt einen haushohen Sieg. Sie bekommt mehr als doppelt so viele Stimmen wie beim letzten Mal und landet bei 44%, so die Landeswahlleitung. Für die absolute Mehrheit reicht es aber nicht. Die AfD liebäugelt jetzt mit dem BSW, das es knapp in den Landtag geschafft hat. Die CDU ist bei der Wahl abgestürzt und hat mit 17% weniger als halb so viele Stimmen wie bei der letzten Wahl. SPD, Linke und Grüne liegen bei um die 9%. Baden-Württembergs CDU-Generalsekretärin Wechsler sieht das Ergebnis ihrer Partei in Sachsen-Anhalt als politische Zäsur. Die CDU im Südwesten müsse nun Vertrauen binden und politische Mehrheiten zusammenführen. Wirtschaft, Migration und Sicherheit seien dabei zentrale Themen. Zugleich warnt sie vor einer Anpassung an AfD oder Linkspartei. Und nun weitere Meldungen in Kürze. In Berlin und NRW hat es offenbar schon wieder Attacken auf das Stromnetz gegeben. Die Bild berichtet von einem Feuer an einem Umspannwerk in Berlin-Mitte und einem kaputten Sicherheitszaun an einem Werk in Wesel. Wegen der aktuellen Sabotageserie fahndet die Polizei weiter nach einem 48-Jährigen. Rückt das Ende des Ukraine-Kriegs tatsächlich näher? Von den Verhandlungen einer US-Delegation mit Präsident Zelensky in Kiew gibt es erste positive Signale. Die Amerikaner sprechen von Kompromissen auf beiden Seiten. Vorher hatten sie auch in Russland mit Kreml-Chef Putin verhandelt. Der FC Augsburg ist neuer Spitzenreiter der Fußball-Bundesliga. Der FCA kletterte mit einem 4:1 bei Eintracht Frankfurt auf Platz 1. Der HSV rutscht dagegen auf den letzten Platz nach einer 0:5-Klatsche gegen Mainz.
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0: Schönen guten Morgen. Hier ist das Wetter für uns in Baden-Württemberg. Der Sommer 2026 nimmt einen letzten Anlauf.
1: Ach du, im Oktober kriegen wir nochmal 30 Grad. Ich weiß es genau.
0: In Ostwildern im Kreis Esslingen heute 29 Grad maximal. In Pleidesheim im Kreis Ludwigsburg 31 und bei euch in Aalen 27 Grad. Ab Mittwoch wird es dann aber erstmal kühler und auch nass.
1: 3 Minuten nach 9, die neue 107.7 Verkehrsservice. Einziges Problem ist fast behoben. Die A81 war nach dem Unfall gesperrt zwischen Neuenstadt am Kocher und dem Weinsberger Kreuz. In Fahrtrichtung Heilbronn wird jetzt aber gleich wieder frei sein. Aktuell noch 2 Kilometer Stau. Wenn ihr euch auskennt, Bogen ums Weinsberger Kreuz trotzdem noch fahren. Ansonsten ist alles frei. Staus und Blitzer gerne kostenlos melden. 0800 24 7 107 7. 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
0: Letzte Sommerferienwoche in Baden-Württemberg. Wir sind aber wieder da.
1: So.
0: Hanna und Nikolaus hier. Guten Morgen.
1: Und darauf kommt's an. Die meisten 80er und 90er. Wir machen Krach mit Twisted Sister.

0: schimpfen ja immer auf die Deutsche Bahn, ja. Und ich habe auch wirklich schon viel Schlechtes erlebt, aber ich will jetzt auch berichten.
1: Großes Aber, ja.
0: Wir sind gestern von Rügen, ja, an der Ostsee nach Stuttgart mit dem Zug gefahren. 900 Kilometer durch ganz Deutschland und sind hier in Stuttgart auf die Sekunde pünktlich angekommen.
1: Das ist toll, aber das ist schon schlimm, dass man das feiert.
0: Egal, vielen Dank, Deutsche Bahn.
1: Bester Rock und Pop, wir hoffen, eure letzte Ferienwoche läuft genauso rund. Hello.

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0: Anna und Nikolaus hier am Montagmorgen.
1: Hallo.
0: Wir haben ein Urlaubsmitbringsel für euch. Eure Lieblingsradioaktion.
1: Und einen Käse.
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1: Das ist bei uns Standard-Urlaubsmitbringsel.
0: Solange es kein alter Fisch ist.
1: Käse bringen wir voll gerne aus dem Urlaub
0: lecker.
1: Mit. Nein, es ist unsere persönliche fünfte Jahreszeit, kann man sagen.
0: Absolut.
1: Hier. Immer wenn der Ernst des Lebens ruft, wenn die Ferien drohen zu Ende zu gehen, kümmern wir uns darum, dass ihr einen Grund habt, gerne aufzustehen. Wir zahlen eure Rechnungen endlich wieder.
0: Jeden Tag um 7, 12 und 16 Uhr. Und die einzige Regel, wenn wir eure Rechnung ziehen, habt ihr 3 Songs Zeit, euch zu melden. Nur dann bezahlen wir auch.
1: Das hat wunderbar um 7 Uhr geklappt mit Simon aus Beind im Kreis Ravensburg. Und er hat mal richtig reingehauen. 1.299 Euro für ein neues Rennrad. Und das war perfektes Timing. Weil Simon, du bist gestern erst aus dem Fahrradurlaub zurückgekommen.
3: Ich bin immer noch im Urlaub. Also ich bin gestern zwar heimgekommen, aber bin mehr oder weniger schon wieder auf dem Sprung. Morgen geht's wieder weiter ins Brandnertal.
0: Oh, auf dem
1: Brandnertal, wunderschön.
3: Auf dem Radfahren, ja.
1: Aber dann wieder mit dem Mountainbike und nicht mit dem Rennrad, nehme ich an.
3: Dann wieder mit dem Mountainbike, weil da hat es viele schöne Berge.
1: Mhm. Oh, geil. Oh, jetzt bin ich endgültig
0: neidisch. Im Brand habe ich Snowboard fahren gelernt.
1: Ich kenne es auch nur durchs Skifahren ins Brandnertal, wirklich.
3: Ja.
1: Ja. Na dann wünschen wir dir einen genialen nächsten Urlaub mit noch besserer Laune, weil mit noch mehr Kohle auf dem Konto. Glückwunsch, Simon.
3: Es ist verrückt, es ist unglaublich. Vielen Dank.
1: Sehr, sehr gerne. Und wenn ihr gerade denkt, wie jetzt, so einfach hat der jetzt einfach so 1.300 Euro. Ja, so einfach ist es.
0: Einfach eure Rechnung auf die neue 107.7.de hochladen und dann um 12 wieder vorm Radio sitzen. Da ziehen wir nämlich schon die zweite Rechnung des Tages. Die neue 107.7 ist hier. Bester Rock und Pop. Tonight.

0: eigentlich ist ja Sylt dafür bekannt, dass da die Punks hinfahren und dann ein bisschen...
1: Ja, für ein bisschen Abwechslung auf dieser reichen Insel sorgen.
0: So kann man es sagen. Jetzt war ich ja letzte Woche auf Rügen.
1: Da auch?
0: Absolut. Also da gibt es sehr, sehr wenige junge Menschen und ich zähle mich jetzt mal als junge Mensch.
1: Aber lass ich dir durchgehen.
0: Wenn in meinem Alter und etwas jünger da Menschen zu sehen waren, dann waren es Punks.
1: Ist ja auch immer noch die einfachste Art, um zu zeigen, hallo, ich bin anders als ihr, ich will nicht mit euch sein.
0: Da fällst du auf.
1: Und dafür haben die Ärzte auch diesen Song gemacht. 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
12: Schönen guten Morgen. Hier ist das Wetter für uns in Baden-Württemberg. In Hechingen im Zollernalbkreis messen wir aktuell 17 Grad. Ebenso bei euch in Ditzing im Kreis Ludwigsburg und in Ulm sind es 14 Grad. Aber das wird heute nochmal. Heute und morgen ist Sommergenießen angesagt. Um die 30 Grad sind am Nachmittag drin. Ab Mittwoch dann aber kühler und auch nass.
13: Ich wollte als Kind mal meine Oma besuchen und bin mit dem Fahrrad über die Autobahn gefahren.
12: Wirklich?
13: Für ein paar hundert Meter, dann habe ich gemerkt, hier stimmt was nicht. Fahrradfahrer auf der B27, vorsichtig. Die neue 177 Verkehrsservice, genau genommen zwischen Balingen und der B463 Balingen Süd. Vorsichtig, Fahrradfahrer auf der Bundesstraße. Und Unfallaufnahme und leider immer noch Sperrung A81 zwischen Neuenstadt am Kocher und dem Weinsberger Kreuz. Eure Staus, eure Blitzer, immer kostenlos. 0800 24 7 177.
12: Guten Morgen, wir haben die meisten 80er, die meisten 90er, die meiste Musik für euch. Jetzt von Bonnie Tyler.
13: Baden-Württembergs rockigste Morningshow ist hier. Wir sind Hanna und Nikolaus, schöne letzte Ferienwoche euch.
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0: Also, noch habe ich Eiszapfen an Füßen. Ja, ich habe hier heute nochmal
1: selber Schuld
0: angezogen.
1: Ihr müsst dazu wissen, Hanna hat wirklich Klamotten an, als hätten wir 25 Grad gehabt heute Nacht.
0: Naja, aber also wir erwarten ja 30 Grad.
1: Aber es ist September. Ich weiß, es war ein krasser Sommer. Bester Rock und Pop. Es wird warm nachher.
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Kennst du die Geschichte hinter diesem Song? Es ist 1998 auf den Bahamas. Lenny Kravitz fährt morgens am Meer entlang. Neben ihm sitzt seine Tochter Zoe. Er bringt sie zur Schule. Typischer Alltag. Mit viel Sonne am Wasser. Und trotzdem will er gerade einfach nur frei sein. Als seine Tochter in der Schule ist, steht Lenny allein im Studio. Er will eigentlich nur einen Verstärker testen und spielt ein paar Akkorde. Und plötzlich ist da dieser Groove. Schwerelos. Lenny schreibt einen Text dazu. Ich will wegfliegen, singt er. Hoch in den Himmel. Aus einem Gitarrentest wird einer unserer absoluten Lieblingssongs. Lenny Kravitz, Fly Away. Für uns ist das

0: Ihr müsst mal gleich hören, bei Rebel Yell von Billy Idol in diesem Gitarrensolo, ja, da kommt so eine Spielzeugkanone so.
1: Genau die!
2: Oh. Weißt du, wie du es hättest besser erklären können? Hä? Da kommt ein Geräusch, das kriegen alle Kinder verboten, diese Waffen. Also zumindest bei mir früher diese
0: Waffen. Ja, natürlich. So ein Dreck.
2: Und warum auch immer gab es auf jedem Stadtfest so einen Stand mit solchen Waffen.
0: Ja, und auf jedem Trödel- und Martini-Markt und keine Ahnung was, ja.
2: Mama, kriege ich eine Soft-Air? Mama, kriege ich eine Soft-Air?
0: Nein.
2: Selbst Billy Idol hat eine in dem Song.
0: Dann hörst du dir da an.
2: Rebel, yeah. Macht den Song noch eine Spur cooler, als er eh schon ist. 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

0: so raus. Ich war mir sicher, heute fängt die Schule wieder an. Also.
1: Aber deine Frau hat doch auch Schulferien.
0: Ja, aber weil wir hier heute wieder Rechnungen zahlen, dachte ich, okay, dann müssen die Ferien wohl rum sein. Aber
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0: Stimmt. Meine Frau ist nachher auch daheim.
1: Ja.
0: Cool.
1: Und noch bevor diese Ferien rum sind, haben wir schon in den Helfermodus geschaltet. Ja? Teurer Sommerurlaub, neue Schulranzen, Stromnachzahlungen. Wir übernehmen alles. Die einzige Regel, wenn wir eure Rechnung ziehen, habt ihr 3 Songs Zeit anzurufen. Nur dann dürfen wir auch bezahlen.
0: Zum Glück hatte Simon aus Beind im Kreis Ravensburg heute schon um 7:15 das Radio an. Wir haben seine Rechnung gezogen und zahlen ihm jetzt sage und schreibe 1.299 € für sein neues geiles Rennrad.
1: Ah, und Simon nutzt gerade auch die letzten schönen Tage voll aus.
3: Tatsächlich, ich habe 2 vom Auto runtergeholt. Wir waren gestern im österreichischen Gelände fahren und...
1: Was, mit dem Rennrad im Gelände?
3: Nee, mit dem Mountainbike.
1: Ach so, okay.
0: Alles klar. Ja, weil man kann auch davon ausgehen, wenn sich jemand ein Rennrad kauft, dann besitzt er schon mindestens 3 andere Fahrräder, richtig Simon?
3: Ja, genau so ist es ungefähr, ja.
0: Ach, geil, dann bist du auch so Downhill-mäßig unterwegs.
3: Auch, ja, ja.
0: Dann, also da war gestern in Stuttgart was los. Habt ihr das gesehen, diese Red Bull?
3: Ja, ich hab's gesehen, gigantisch.
0: Unfassbar. Also ich bin froh, dass ich nicht hin bin, weil es waren 1 Milliarde Menschen in der Stadt, habe ich gesehen.
1: Aber, also du warst in Österreich, du bist nicht dort mitgefahren.
3: Nee.
1: Okay.
3: Ja, gut,
0: sehr geil. Sehr geil. Das heißt, schon immer schnell auf 2 Rädern unterwegs und jetzt eben der Switch zum Rennrad.
3: Genau, ja.
0: 1.299 € dieses Rennrad zahlen komplett wir, Simon.
3: Es ist verrückt, es ist unglaublich.
0: Es ist unglaublich, aber wahr. Wir zahlen wieder jeden Tag Rechnungen, immer um 7, 12 und 16 Uhr. 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
11: Ein Riesenschritt für die Energiewende in Deutschland. Im Main-Tauber-Kreis entsteht einer der leistungsfähigsten Batteriespeicher Deutschlands. Eins unserer Themen jetzt.
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13: Schönen guten Tag. In Sachsen-Anhalt ist die AfD zwar klarer Wahlsieger, mit dem Regieren wird's aber kompliziert, denn für eine absolute Mehrheit reicht es nicht. Eine Zusammenarbeit mit CDU, SPD, Grünen und Linken ist ausgeschlossen. Deshalb schaut jetzt alles auf das BSW. Die Partei ist neu im Landtag und schließt eine Zusammenarbeit mit der AfD zumindest nicht aus. BSW-Spitzenkandidatin Claudia Wittich im Ersten.
14: Wir haben ja von Anfang an gesagt, dass wir immer in der Sache entscheiden werden, mit wem wir für spezifische Projekte zusammenarbeiten möchten. Und es gibt natürlich Projekte, die wir uns mit der AfD sehr gut vorstellen können zu machen.
13: AfD-Spitzenkandidat Ulrich Siegmund sprach bereits am Wahlabend von möglichen Neuwahlen. Möglicherweise setzt die AfD auch genau darauf. Baden-Württembergs Ministerpräsident Özdemir fordert nun einen grundlegenden Politikwechsel. Alle demokratischen Parteien müssten schonungslose Selbstkritik üben. Es brauche weniger Streit und Versprechen, dafür mehr ehrliches Zuhören und gemeinsame Ergebnisse. Und nun weitere Meldungen in Kürze. Schon wieder hat es heute Morgen an einem Umspannwerk gebrannt, diesmal in Berlin-Mitte. Teile des Werkes wurden beschädigt, die Stromversorgung ist nicht betroffen. Nach mehreren Attacken auf Umspannwerke in den vergangenen Tagen sucht die Polizei weiter einen 48-Jährigen. Am Flughafen der US-Metropole Miami ist ein Amazon-Frachtflugzeug bei der Landung über die Landebahn hinausgeschossen. Die Maschine rammte mehrere Fahrzeuge und fing Feuer. 5 Menschen sind dabei ums Leben gekommen. Wie es zu dem Unfall kommen konnte, ist noch unklar. Es ist ein großer Schritt bei der Energiewende. Im sächsischen Boxberg entsteht jetzt einer der leistungsfähigsten Batteriespeicher Deutschlands. Er soll Schwankungen bei der Wind- und Solarenergie überbrücken und rein rechnerisch rund 640.000 Haushalte 4 Stunden lang mit Strom versorgen.
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11: Das Wetter für uns in Baden-Württemberg. Es bleibt erstmal freundlich bis wolkig und heute Nachmittag dann meistens trocken und immer wärmer. Wir kriegen über 30 Grad nachher. Aktuell haben wir in Singen 20, Vaihingen-Enz 18 und Filderstadt 19 Grad. 10:03, lass auf die Straßen gucken. Auf der A81 Würzburg-Heilbronn zwischen Neuenstadt und dem Kreuz Weinsberg wird ein Unfall aufgenommen. Die Autobahn ist Richtung Heilbronn runter im Moment gesperrt. Und die B29 Aalen Richtung Stuttgart, da Ausfahrt Schorndorf-West haben wir ein Problem, da liegt Rollsplitt. Also hat jemand Ladung verloren, es ist hochgefährlich, passt auf euch auf. Der aktuellste Blitzer steht an der B10 Ulm-Stuttgart vor der Ausfahrt Süßenschlad in der 120-Zone. Eure Staus, eure Blitzer, immer kostenlos per Telefon und WhatsApp 0800 24 7 1077.
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11: 376.000 Pendler hat Stuttgart. Euch allen ein gutes Durchkommen in der letzten Ferienwoche mit den meisten 80ern, den meisten 90ern. Hier sind die Hooters mit Johnny B. von 87.
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0: Es ist Montag, 10.25 Uhr und soll ich euch was sagen? Heute. Ich glaub, es ist wahr. Seit 7 Uhr zahlen wir wieder Rechnungen. Es ist so.
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0: Und die neue Staffel hat mit einem Riesenbums angefangen. Heute Morgen haben Hanna und Nikolaus ein sauteures Fahrrad bezahlt, ein Rennrad. Das war die Rechnung von Simon aus Ravensburg.
2: Geil, oh mein Gott, wie krass.
3: 1.299
4: Wahnsinn,
3: Euro für ein Rennrad.
4: Wahnsinn.
3: Nicht schlecht.
2: Gigantisch, gigantisch, ja.
3: Ist es dein erstes Rennrad?
2: Das ist mein allererstes Rennrad, ja.
4: Ja, und drunter steigt man da nämlich nicht ein, wenn man Rennrad fährt.
3: Kann sagen,
4: ne?
3: Dann gleich richtig.
2: Wir fahren von der Firma aus am Samstag einen Fahrradmarathon, einmal um den Bodensee, 150 Kilometer.
3: Und dafür hast du das geholt, oder wie?
4: Ja, nicht extra
2: nein,
4: dafür.
2: Nein, nicht nur dafür. Vielen, vielen, vielen Dank.
0: So, ihr ladet eure Rechnungen bei uns hoch. Wir ziehen jeden Tag 3 Stück raus um 7, 12 und 16 Uhr und dann kann es euch gehen wie Simon. Man hört seinen Namen im Radio und als gezogener Mensch hat man dann 3 Songs Zeit zum Anrufen. Also es ist im Prinzip egal, ob ihr gerade am Duschen oder am Brote schmieren oder seid oder was, alles hinschmeißen. 7, 12, 16 Uhr anrufen innerhalb von 3 Songs, dann zahlen wir die Rechnung. Ausführlich für alle, die neu dabei sind, die neue 107.7.de. Aber eigentlich müsst ihr euch nur das merken. Her mit der Rechnung und dann 7, 12, 16 Uhr. Und bester Rock und Pop. Hier sind

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12: Das Wetter für uns in Baden-Württemberg am Montag. Es bleibt trocken und wolkig und zwar erstmal so die nächsten Stunden ohne Sonne. Dann kommt ab und zu die Sonne raus und heute Nachmittag wird es richtig warm. Über 30 Grad sind drin. Aktuell haben wir in Pleidelsheim 21, Göppingen 18 und Rottweil 17 Grad. 10.32 Uhr, lass kurz auf die Straße gucken, auf der A8 Karlsruhe-Stuttgart zwischen Pforzheim Süd und Heimsheim hat jemand Sand verloren, ist auf alle Spuren verteilt, vorsichtig. Und auf der 8 A81 Karlsruhe-Stuttgart an der Raststätte Sindelfinger Wald ist Kraftstoff ausgelaufen, eine größere Menge. Dort könnt ihr, wenn ihr mit dem LKW unterwegs seid, praktisch gar nicht tanken im Moment, also lieber gleich das einplanen. Und ansonsten ist es nicht ungefährlich, also plant mehr Zeit ein, ihr werdet da vorbeigewunken dran. Der aktuellste Blitzer steht an der B295 Ditzingen, zwischen Ditzingen und Weilimdorf, wenn ihr Richtung Weilimdorf wollt, in der 60-Zone meldet Armt. Danke dafür. Eure Staus, eure Blitzer 0800 24 7 1077. Diese Woche kommt die Oasis-Doku in die deutschen Kinos, auch in Baden-Württemberg. Ich habe extra geguckt. Und wir haben gleich Wonderwall bei den meisten 90ern. Los geht's mit einem 80er von Queen. Friends will be friends.
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0: Ihr könnt jeden Tag bei der Arbeit mit uns spielen um eine die neue 107.7-Tasse. Das heißt also immer von 10 bis 1 suchen wir hier ein Wort. Heute kommt dieses Wort von Joe Cocker. Dazu muss man Folgendes wissen. Mitte, Ende der 80er sind in der DDR nach und nach auch Weststars aufgetreten. Und im Juni 87 war das Joe Cocker. Und er hat die Unsumme von 180.000 Ostmark bekommen. Das Durchschnittsverdienst damals in der DDR 1.000 Mark. Also eine Monstergage. Jetzt nur blöd, er konnte es ja nirgendwo ausgeben. Also Ostmark. Kann sie nicht tauschen oder ausgeben, kriegst ja nichts dafür. Also hat sein Management getrickst. Was meint Joe Cocker mit diesem Satz?
3: Ich konnte meine DDR-Mark nicht in Pfund tauschen, also habe ich einen M*****er bekommen.
0: Was hat er gekriegt? Jetzt seid ihr dran. Was könnte Joe Cocker als Rock-Superstar in der DDR gekauft haben? 0800 4

0: 1077 hier, eine schöne letzte Ferienwoche. Und ich habe so kurz vor den Nachrichten noch eine Bitte. Und zwar, es kann sein, dass ihr demnächst zu einer Online-Umfrage über Radio eingeladen werdet oder angerufen werdet. Das dürfte unsere Marktforschung sein. Und die brauchen natürlich so viele Leute wie möglich, die mitmachen. Also falls die bei euch rauskommen, wisst ihr Bescheid. Und ich sage jetzt schon mal Dankeschön.
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3: Die EU will ihre Zusammenarbeit mit Grönland deutlich ausbauen. Eins unserer Themen jetzt.
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4: Schönen guten Tag. Die AfD jubelt und hofft auf Abweichler von der CDU oder das BSW. Das könnte jetzt in Sachsen-Anhalt zum Zünglein an der Waage werden. Anne Brauer.
5: Ja, und es sieht immer mehr danach aus, dass das BSW der AfD an die Macht verhelfen will. BSW-Spitzenkandidat Schulze hat heute nochmal klargemacht, dass die AfD als Wahlsieger seiner Meinung nach die Regierung stellen muss und dass er auch inhaltliche Schnittmengen mit der AfD sieht. Die AfD sagt ja, sie will allen anderen Parteien die Hand ausstrecken. So haben alle bis auf das BSW schon abgewunken. Glückwünsche kriegt die AfD übrigens vom reichsten Mann der Welt. Elon Musk hat einen Post von Alice Weidel bei X kommentiert mit einem knappen Gut gemacht.
4: Baden-Württembergs CDU-Generalsekretärin Wechsler sieht das Ergebnis ihrer Partei in Sachsen-Anhalt als politische Zäsur. Die CDU im Südwesten müsse nun Vertrauen binden und politische Mehrheiten zusammenführen. Wirtschaft, Migration und Sicherheit seien dabei zentrale Themen. Zugleich warnt sie vor einer Anpassung an AfD oder Linkspartei. Und nun weitere Meldungen in Kürze. Es ist ein großer Schritt bei der Energiewende. Im sächsischen Boxberg entsteht jetzt einer der leistungsfähigsten Batteriespeicher Deutschlands. Er soll Schwankungen bei der Wind- und Solarenergie überbrücken und rein rechnerisch rund 640.000 Haushalte 4 Stunden lang mit Strom versorgen. Am Flughafen der US-Metropole Miami ist ein Amazon-Frachtflugzeug bei der Landung über die Landebahn hinausgeschossen. Die Maschine rammte mehrere Fahrzeuge und fing Feuer. 5 Menschen sind dabei ums Leben gekommen. Wie es zu dem Unfall kommen konnte, ist noch unklar. EU-Kommissionspräsidentin von der Leyen will die Zusammenarbeit mit Grönland deutlich ausbauen. Die Arktisinsel, die zu Dänemark, aber nicht zur EU gehört, soll deutlich mehr EU-Gelder bekommen. Auch ein klares Signal an Donald Trump. Der US-Präsident hatte ja damit gedroht, Grönland zu übernehmen.
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3: Das Wetter für uns in Baden-Württemberg. Es bleibt wolkig und trocken heute, nachmittags auch mit immer sonnigeren Momenten und knackig warm. 31 Grad kriegen wir noch. Aktuell sind es in Stuttgart 21, Kirchheim-Teck auch 21 und Tauberbischofsheim 19 Grad. 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Die Unfallstelle ist noch nicht gesichert. Achtung, es sind Fußgänger dort auch an und auf der Fahrbahn. Und auf der A81 Karlsruhe-Stuttgart bei der Raststätte Sindelfingerwald Süd ist jede Menge Kraftstoff ausgelaufen. Dort bitte auch vorsichtig. Tanken übrigens für LKW gerade dort sehr, sehr schwierig. Also am liebsten direkt vorbeifahren und sucht euch eine andere Tankstelle. Der aktuellste Blitzer steht an der B295 zwischen Ditzingen und Weil im Dorf in der 60-Zone. Eure Staus, eure Blitzer. Immer kostenlos per Telefon und WhatsApp 0800 24 7 1077. 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
3: Loving You von den Scorpions ist nicht der Mauerfall-Song, aber hat jemand bemerkt, er singt Only Love Can Bring Down the Wall? Also schon, ne? 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

0: 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Kennst du die Geschichte hinter diesem Song?
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2: Es ist 2003. Linkin Park sitzen zwischen Kabeln und den typischen ersten Flachbildschirmen, die damals auf den Markt kamen. Die Stimmung ist angespannt. Draußen wartet die Welt auf ihr zweites Album. Nach Hybrid Theory ist jetzt alles größer. Mehr Fans, mehr Interviews, mehr Erwartungen. Mike Shinoda sitzt an den Tasten, Chester Bennington am Mikro. Und im Raum steht die Frage, wie klingt es, wenn einem alles zu viel wird? Aus diesem Gefühl entsteht Numb. Ein Song über den Moment, in dem man nicht mehr man selbst ist. Ich bin es leid, das zu sein, was du von mir willst. Linkin Park. Numb. 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

eine großartige Co-Produktion von Philip Bailey und Phil Collins. Easy Lover von 84. Wir sind die neue 107.7. Wir gehen jetzt genau nur 4 Jahre weiter und es ist eine andere Welt. Es ist halt Paula Abdul. Hier ist Straight Up. Ich wünsche euch mit dem besten Rock und Pop einen guten Start.

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17: Das Wetter für uns in Baden-Württemberg. Es bleibt trocken, auf jeden Fall mal den Tag. Im Moment ist es noch, ich sag hier zum Beispiel Stuttgart-Mitte, hauptsächlich bewölkt, aber durchaus mal mit ein bisschen blauem Himmel und ab und zu ein bisschen Sonne. Und so bleibt es den Tag über und wird im Laufe des Tages und auch Nachmittag eher ein bisschen freundlicher noch. 31 Grad, die Höchstwerte übrigens nachher. Ja, alle, die mit Jacke losgegangen, so wie ich vorhin, vergessen die Jacke dann im Büro meistens und man geht ohne nach Hause. Temperaturen aktuell: Böblingen 21, Backnang 22, Bad Mergentheim 22 Grad. 11.33 Uhr auf der A81 Heilbronn-Stuttgart zwischen Ludwigsburg-Süd und Zuffenhausen wird ein Unfall aufgenommen auf der rechten Spur. Bitte vorsichtig da. Und ich habe einen aktuellen Blitzer, das ist der einzige, der steht an der B10 Ulm-Stuttgart vor der Ausfahrt Süßen. Da sind 120. Eure Staus und eure Blitzer, immer kostenlos. Per Telefon und WhatsApp geht das. 0800 24 7 1077. Die meisten 80er, die meisten 90er. Ich habe Ultravox mit Him von 83 und die Cornells mit einem 90er. Und los geht's hier mit der meisten Musik, mit dem selbsternannten Besitzer der 60s, Bob Dylan.
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1: Lasst uns spielen, solange ihr es noch ein bisschen entspannt habt, weil die Sommerferien noch laufen, solange noch keine Schule ist. Lasst uns spielen. Ihr könnt jeden Tag ein Wort erraten bei uns bei der Arbeit, das hier in einem Rockstar-Zitat fehlt. Dieses fehlende Wort, wer das weiß, kriegt eine die neue 107.7 Tasse. Aber eigentlich geht es um den Spaß und die Ehre. Ihr braucht dafür die 0800 24 700 77. Und ihr braucht ein bisschen Kreativität schon, weil es ist nicht so ganz offensichtlich. Heute kommt der Satz mit der Lücke von Joe Cocker. Bitte sehr.
2: Ich konnte meine DDR-Mark nicht in Pfund tauschen, also habe ich einen M*** bekommen.
1: Was hat er gekriegt? Im Juni 87 war Joe Cocker in Dresden. Vor hat 180.000 Mark bekommen als Gage, aber halt Ostmark. Was machst du damit, ne? Also hat sein Management getrickst und stattdessen was eingekauft. Jetzt seid ihr dran. 0800 24 7 107 7.

0: Guten Tag, ich bin Daniel Heinze von der Katholischen Kirche. Was bedeutet es, ein guter Christ zu sein? Naja, da gibt's wohl viele verschiedene Antworten. Ich habe mal eine Antwort gehört, die mir richtig gut gefällt. Achtung, ein guter Christ folgt Jesus nach und streicht die Aber aus seinen Sätzen. Die Aber aus seinen Sätzen? Das ist so gemeint. Ja, ich glaube schon an Jesus, aber das mit der Nächstenliebe, das ist echt ganz schön viel verlangt. Oder ja, mein Glaube ist mir wichtig, aber das muss man ja nicht gleich an die große Glocke hängen. Oder noch ein Beispiel, ja, ich bin Christ, aber deswegen muss ich doch nicht jeden Tag beten. Solche Abers in meinen Sätzen und in meinem Kopf relativieren und verwaschen oft mein Christsein. Wenn das, was ich glaube, sage und tue, zusammenpasst, dann bin ich wohl auf der richtigen Spur. 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
11: Und wieder was, wo Baden-Württemberg die Nase vorne hat und noch weiter nach vorne schiebt. Das Land steigt bei einer Raumfahrtfirma aus Neuenstadt am Kocher mit ein. Unser Top-Thema jetzt.
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13: Schönen guten Tag. Die AfD feiert ihren Wahlerfolg in Sachsen-Anhalt, sucht aber noch einen Partner zum Regieren. Für CDU, SPD

0: SPD, Grüne und Linke kommt eine Zusammenarbeit nicht in Frage. Die AfD hat aber auch keine absolute Mehrheit, Spitzenkandidat Ulrich Siegmund.
1: Deswegen ist es jetzt unser Anspruch, genau diese stabile Mehrheit in den nächsten Tagen, Wochen zu organisieren. Ich habe das ja in meinen Eingangsworten schon gesagt, wie das aussehen könnte. Entweder durch die Unterstützung, und zwar vollständige Unterstützung einer Fraktion oder einzelner Abgeordneter.
0: Ja, und da kommt das BSW ins Spiel. Die Wagenknecht-Partei lehnt eine Zusammenarbeit mit der AfD nicht ab und sieht inhaltliche Schnittmengen. Der AfD-Erfolg in Sachsen-Anhalt sorgt in Berlin für Unruhe. CDU und SPD beraten heute über die Folgen. Kanzler Merz steht unter Druck. In der SPD werden die Rufe nach Kursänderungen immer lauter, vor allem mit Blick auf die Reformen. Und nun weitere Meldungen in Kürze. Das Land investiert in den Raumfahrtstandort Baden-Württemberg. Über die Beteiligungsgesellschaft des Landes hat man sich an der jüngsten Finanzierungsrunde des Space-Tech-Unternehmens High Impulse beteiligt. Das Unternehmen aus Neuenstadt am Kocher baut Hybrid-Antriebssysteme für Satellitentransporte. Der Angriff auf die Stromversorgung in Ostsachsen hat größere Ausmaße als bisher angenommen. Inzwischen wurden über 20 Sprengvorrichtungen entdeckt und entschärft. Die Polizei fahndet weiter nach einem 48-Jährigen. Er soll auch hinter ähnlichen Vorfällen in Brandenburg und NRW stecken. Wer aufs E-Auto setzt, spart deutlich. Laut einer Studie war das E-Auto schon letztes Jahr ein Drittel günstiger als ein vergleichbarer Verbrenner. Dieses Jahr dürfte der Unterschied wegen der hohen Spritpreise noch größer werden. Außerdem sind die Kaufpreise für E-Autos gesunken, auch weil Batterien deutlich billiger geworden sind.
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3: Und hier ist das Wetter für uns in Baden-Württemberg. Es bleibt trocken und es wird immer öfter auch mal sonnig jetzt. Der größte Teil des Tages ist bewölkt, aber Sonne kommt jetzt ab und zu, heute Nachmittag öfter raus. Und wir kriegen Höchstwerte im Laufe des Nachmittags von über 30 Grad. Das Gleiche in etwa morgen nochmal. Erst am Mittwoch kippelt es ein bisschen und wird auch ein bisschen kühler und ein bisschen nasser. Jetzt erstmal genießen. Temperaturen aktuell: Reutlingen 24, Fellbach 23, Ludwigsburg 24 Grad. 12 Uhr gleich 3 Minuten. Ich habe eine Meldung nur von der A81 Heilbronn-Stuttgart. Zwischen Ludwigsburg-Süd und Zuffenhausen wird ein Unfall aufgenommen auf der rechten Spur. Der aktuellste Blitzer steht an der B295 zwischen Ditzingen und Weilimdorf, also Richtung Weilimdorf in der 60-Zone. Eure Staus und eure Blitzer 0800 24 7 1077. Wir haben so darauf hingefiebert und haben so Bock darauf jetzt. Jetzt hat die neue Staffel angefangen. Seit heute zahlen wir wieder Rechnungen. Jeden Tag 3 Stück. Heute Morgen um 7 schon die erste und gleich ein sauteures Rennrad. Und hier kommt die erste 12-Uhr-Rechnung der neuen Staffel. Also, oh, Kreis Ludwigsburg müsste das sein. Feingen-Enz, glaube ich. Feingen-Enz. Aus der kleinen Elektroabteilung, wo es die schönen Sachen gibt. Da hat sich jemand AirPods rausgelassen. Hui, Kopfhörer. Das hier ist die Rechnung von Helle Hieger aus Feyingen-Enz. Jetzt kommt ihr. Wenn ihr Helle kennt, dann textet sie an, ruft sie an, rennt nach nebenan und bollert. Sie soll sich so schnell wie möglich melden. 3 Songs hat sie Zeit. Also nach Him und Join Me, das ist der dritte, sollte sie hier in der Leitung sein. Helle,

0: tun es wieder. Wir haben gerade die erste 12-Uhr-Rechnung der neuen Staffel gezogen. Ihr wisst Bescheid, dreimal am Tag ziehen wir, 7, 12, 16 Uhr und rufen einen Namen aus von jemandem, der die Rechnung hier eingereicht hat. Und wenn der sich dann schnell genug meldet, zahlen wir die Rechnung. Das ist das ganze Spiel. Und gerade haben wir die Rechnung gezogen von Hille Hieger aus Vaihingen-Enz. Puh. Drei Songs sind um, ne? Also drei Songs ist der vorgeschriebene Zeitraum. Dann muss der gezogene Mensch dran sein, damit wir zahlen können. Das sind die gleichen Regeln für alle. Und ich seh auch, hier ist grün. So, ich sehe, dass jemand, oh mein Gott, dass jemand dran ist.
1: Helle Hieger, mein Name. Meine Rechnung wurde gezogen.
0: Du bist Helle?
1: Ja, genau.
0: Du bist die mit den Kopfhörern.
1: Ja, ich bin mit den Kopfhörern, genau.
0: Herzlichen Glückwunsch, wir zahlen deine AirPods.
1: Oh, vielen lieben Dank, das ist Wahnsinn. Ich freue mich so sehr.
0: 199 Euro, das ist ein Geld, klar, logisch. Gern zahlen wir das.
1: Geld, ja. Ja, das ist super. Meine Alten sind in die Waschmaschine gelandet. Und
0: nein!
1: Bin ich sehr, sehr froh, dass ich die neue bezahlt bin.
0: Das hast du nicht wirklich gemacht, die AirPods mitgewaschen.
1: Doch, habe ich tatsächlich. Und die war in meiner Hosentasche und mein Sohn hat Stress gemacht und ich habe die einfach mal in den Waschbediener geschmissen. Und dann nach 2 Stunden gemerkt, oh ja. Und deswegen bin ich extra froh, dass ich jetzt die Gruppe bezahlt kriege. Vielen lieben Dank.
0: Und du bist gerade mit den Kindern, wenn ich es hinten dran richtig gehört habe, zugange. Was machst du? Du bist ganz außer Atem.
1: Ach ja, er macht ein bisschen Chaos und ich habe ihn ein bisschen wissen müssen und tragen müssen. Und so ist es halt das Leben. Zumindest jetzt ein paar Monate und dann geht's los mit Kita und
0: ja. Dann
1: hat man ein bisschen mehr Freiraum auch.
0: Ja. Und ansonsten jetzt so beim Staubsaugen und beim Hausarbeiten machen, einfach AirPods reinmachen, laute Musik hören.
1: Genau, so ist es. 177 hören.
0: Und weiterhören, vor allem, wenn ihr Rechnung eingereicht habt. Wir zahlen super gern alles, was euch auf der Seele hängt oder auf dem Budget. Einfach einreichen bei uns auf die neue 177.de.

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11: Hier ist das Wetter für uns in Baden-Württemberg, so zum Montag der letzten Sommerferienwoche. Es ist trocken und bleibt trocken den Tag über, fast überall. Vereinzelt kann es mal so 2, 3 Tröpfchen regnen, aber im Prinzip ist es ein trockener Montag. Hauptsächlich haben wir dicke Wolken und ganz selten ein kleines bisschen Sonne. Im Laufe des Tages geht es auf über 30 Grad rauf. Heute haben wir aktuell bei Heilbronn 24, Stuttgart 25 und Eichthal 24 Grad. Ist es genau und ich habe eine Meldung von der A81 Heilbronn-Stuttgart. Zwischen Ludwigsburg-Süd und Zuffenhausen wird ein Unfall aufgenommen auf der rechten Spur. Und der aktuellste Blitzer steht an der B32 in Hechingen-Schlatt am Ortseingang in Richtung Jungingen. Das sind 50. Eure Staus und eure Blitzer immer kostenlos per Telefon und WhatsApp 0800 24 7 1077. Mittagspause mit den meisten 80ern, den meisten 90ern, der meisten Musik. Wir haben einen Haufen Gitarre jetzt mit Hooters, Ärzten, Green Day, Roxette und dann ein bisschen Klavier mit Billy Joel. Einen schönen Montagmittag.
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0: zum Start in die letzte Sommerferienwoche. Ihr hört die neue 107.7.
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0: Und ich ziehe unsere Geschichte einfach mal andersrum auf heute. Am 2. Juni 87 ist Joe Cocker in Ost-Berlin und Dresden aufgetreten. War eine Sensation damals und er hat insgesamt 360.000 Mark bekommen, halt aber Ostmark. Und weil man das anderswo ja irgendwie vernünftig ausgeben kann, hat sein Management damals gesagt, okay, komm, dann kaufen wir gleich hier irgendwas ein, dass wir was haben von dem Geld. Und daher kommt unser heutiges Rockstar-Zitat, in dem ein Wort fehlt. Und dieses Wort sollt ihr erraten. Das hier hat Joe Cocker gesagt.
2: Ich konnte meine DDR-Mark nicht in Pfund tauschen, also habe ich einen M*** bekommen.
0: Er hat irgendwas bekommen von seinem Management. Was könnte sein Management gekauft haben in der damaligen DDR von dem Geld, was man außerhalb der DDR auch benutzen kann? Florian tippt, und ihr habt etliche Tipps noch, sind per WhatsApp gekommen, ein Trabi. Ein Trabi war es nicht. Was könnte es noch gewesen sein? Was kriegt man für 360.000 Ostmark 1987? 0800 24 7 1077.

0: Michael Jackson in der Mittagspause. Das sind wir, die neue 107.7, und ihr könnt uns helfen, noch besser zu werden. Es kann sein, dass ihr demnächst angerufen werdet und zu einer Umfrage über Radio eingeladen werdet. Was ist da los? Unsere Marktforschung ist wieder am Marktforschen. Und die brauchen natürlich so viele Leute wie möglich, die da mitmachen. Das heißt, falls die bei euch rauskommen mit ihren Fragen und ein paar Minuten brauchen eurer Zeit, wäre es mega, wenn ihr kurz mitmacht. Das hilft uns sehr. Vielen Dank.
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0: Und wieder was, wo Baden-Württemberg die Nase vorne hat und noch weiter nach vorne schiebt. Das Land steigt bei einem Raumfahrtunternehmen aus Neuenstadt am Kocher mit ein. Unser Top-Thema jetzt.
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0: Mit Cornelius Dreger.
14: Schönen guten Tag. Wackelt jetzt auch der Kanzler. Nach dem Erdrutschsieg der AfD in Sachsen-Anhalt sprechen die Spitzen von Schwarz-Rot im Bund von einer Zäsur. Während die SPD die Reformen in Frage stellt, will die CDU aber Kurs halten und versucht auch, eine Personaldebatte über Friedrich Merz zu verhindern. Die AfD will nun auch im

0: Bund nach der Macht greifen, Parteichefin Weidel.
1: Die CDU, CSU wird nie mehr wieder eine Bundestagswahl gewinnen können. Das ist Fakt. Der Abstand ist jetzt schon bei 10% zu uns. Und mein erklärtes Ziel ist, den Abstand deutlich in kürzester Zeit auszubauen, auf mindestens 40% anzuwachsen für die nächste Bundestagswahl.
0: Das Land investiert in den Raumfahrtstandort Baden-Württemberg. Über die Beteiligungsgesellschaft des Landes hat man sich an der jüngsten Finanzierungsrunde des Space-Tech-Unternehmens High Impulse beteiligt. Das Unternehmen aus Neuenstadt am Kocher baut Hybrid-Antriebssysteme für Satellitentransporte. Und nun weitere Meldungen in Kürze. Statt Autos werden im VW-Werk in Osnabrück künftig Rüstungsgüter, darunter Teile für ein Raketenabwehrsystem, gebaut. Der Standort wird vom Land Niedersachsen und einem Investor übernommen. 3/4 der bisherigen VW-Jobs sollen nach der Übernahme erhalten bleiben. Entwarnung in Berlin. Der Brand in einem Umspannwerk heute Morgen in Mitte war ein technischer Defekt. Unterdessen sind die Ausmaße des Angriffs auf die Stromversorgung in Ostsachsen größer als angenommen. Inzwischen wurden dort über 20 Sprengvorrichtungen gefunden. Nord- und Ostsee sind in diesem Sommer ungewöhnlich warm geworden. Das hat das Bundesamt für Seeschifffahrt und Hydrographie festgestellt. Im Schnitt waren sie knapp 1 Grad wärmer als im langjährigen Durchschnitt. Das hat Folgen. Unter anderem breiten sich Algen dadurch deutlich schneller aus.
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3: Und hier ist das Wetter für uns in Baden-Württemberg. Es bleibt fast durch die Bank trocken in ganz Baden-Württemberg heute und meistens bewölkt mit ab und zu blauem Himmel und ein bisschen Sonne. Höchstwerte nachher 31 Grad. Wir sind stellenweise auch schon nah dran. Morgen wird es nochmal genauso. Aktuell Mannheim 28, Wernau und Schwieberdingen 25 Grad. 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Zwei Meldungen habe ich von der 81 Stuttgart-Heilbronn. Zwischen Feuerbach und Zuffenhausen blockiert ein Liegenbleiber die Standspur. Und andersrum, Heilbronn-Stuttgart, die Ausfahrt Ludwigsburg-Süd ist da betroffen. Dort ist ein Unfall passiert und die Unfallstelle noch nicht gesichert. Ist auch blöd, weil ist die linke Spur. Also dort langsam bitte, bis das geklärt ist. Der aktuellste Blitzer steht in Backnang-Strümpfelbach im Rems-Murr-Kreis. Und zwar am Ortseingang von Aspach kommend, da wo 30 sind. Danke, Peter. Eure Staus und eure Blitzer immer kostenlos per Telefon und WhatsApp 0800 24 7 107 7.
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3: Wir haben die meisten 80er, die meisten 90er und die meisten Klassik-Rock-Balladen, die kurioserweise oft von Hardrock-Bands kommen. So, hier ist von You're the Inspiration von Chicago.
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0: Robin Beck, Coca-Cola-Werbung aus den 80ern. Ziemlich genau dahin gehen wir jetzt.
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0: Mitte, Ende der 80er sind die ersten Weststars in der DDR aufgetreten. Auch Joe Cocker war dabei und er hat für zwei Abende in Ost-Berlin hat er gespielt und in Dresden hat er insgesamt 360.000 Ostmark bekommen. Ein Ungeld damals, Wahnsinn. Und sein Management hat dann gesagt, okay, wir kaufen in der DDR ein, weil du sonst nirgendwo für Ostmark was kriegst. Kannst ja nichts anstellen damit. Deshalb stammte von Joe Cocker dieser Satz hier.
2: Ich konnte meine DDR-Mark nicht in Pfund tauschen, also habe ich einen M*****er bekommen.
0: Was hat sein Management ihm dort gekauft, damit er von dem Geld überhaupt irgendwas Vernünftiges hatte? 0800 24 7 1077. Steffi, hallo?
3: Sandra, hallöchen.
0: Hallo Sandra.
3: Ich wollte sagen, dass der Joe Cocker für seine Gage einen Mähdrescher gekauft hat.
0: Du sagst Mähdrescher, also lass uns den Satz mal ohne Piep anhören.
2: Ich konnte meine DDR-Mark nicht in Pfund tauschen, also habe ich einen Mähdrescher bekommen.
0: Sandra, also richtig.
3: Ja, cool.
0: Du siehst mich tief beeindruckt, weil ich wusste das bis heute nicht.
3: Ich wusste auch nicht. Ich habe es jetzt geguckt, gäbe es ja zu. Ich habe jetzt erst gedacht, ein Trabi, aber ich habe gedacht, der ist ja eigentlich viel günstiger und auch wertlos. In Anführungszeichen, außer für die DDR-Bewohner damals.
0: Genau, und für ihn war der Mähdrescher ja absolut sinnvoll, weil er Landwirtschaft hatte in Irland. Und da konnte er den tatsächlich einsetzen. Also hat was Sinnvolles noch gemacht mit seiner Gage. Sandra, Tasse geht raus an dich. Glückwunsch nochmal.
3: Ja? Alles klar. Super, danke.
0: Und für alle anderen, das nächste Rockstar-Wort gibt es morgen früh wieder 10 Uhr. Und jetzt gibt es den Mann, um den es die ganze Zeit ging. Den Mann mit dem Mähdrescher als Gage. Hier ist Joe Cocker bei der 107.7.
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6: Hier ist das Wetter für uns in Baden-Württemberg. Es bleibt trocken und meistens wolkig mit einem Minischuss Sonne. Die Höchstwerte liegen nachher bei 31 Grad. Aktuell haben wir Stuttgart 26, Kornwestheim 26, Ostfildern 27 Grad. 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Auf der A81 Heilbronn-Stuttgart ist in der Ausfahrt Ludwigsburg-Süd ein Unfall passiert und die Unfallstelle noch nicht gesichert. Vorsicht! Und der aktuellste Blitzer steht in Backnang-Strümpfelbach und zwar am Ortseingang von Asbach kommend, da wo schon 30 sind, meldet Peter. Danke dafür. Eure Staus, eure Blitzer, immer kostenlos per Telefon und WhatsApp 0800 247 1077. Die letzte Ferienwoche ist die erste Rechnungswoche und beides läuft gut. Mit den meisten 80ern, den meisten 90ern, der meisten Musik. Und wir setzen das mit dem nächsten 80er fort. Hier ist Danger Zone von Kenny Loggins.
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Es ist 14:15 und hier ist der beste Rock und Pop der neuen 107.7 mit dem nächsten 80er, When the Rain Begins to Fall.

0: 107.7 in der letzten Ferienwoche. Ich wünsche euch eine schöne solche. Und ich habe so kurz vor den Nachrichten noch eine Bitte an euch. Es kann sein, dass ihr demnächst zu einer Online-Umfrage über Radio eingeladen werdet oder angerufen werdet. Das dürfte unsere Marktforschung sein. Und die brauchen natürlich so viele Leute wie möglich, die da mitmachen, damit wir unser Programm immer noch besser machen können. Das heißt, falls die bei euch rauskommen, wisst ihr Bescheid. Ich sage jetzt schon mal Dankeschön.
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2: E-Autos sind im Alltag jetzt schon deutlich günstiger als Verbrenner. Das hat jetzt die nächste Studie nochmal belegt. Eins unserer Themen jetzt.
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2: Mit Cornelius Dreger.
4: Schönen guten Tag. Wackelt jetzt auch der Kanzler. Nach dem Erdrutschsieg der AfD in Sachsen-Anhalt sprechen die Spitzen von Schwarz-Rot im Bund von einer Zäsur. Während die SPD die Reformen in Frage stellt, will die CDU aber Kurs halten und versucht auch eine Personaldebatte über Friedrich Merz zu verhindern. Die AfD will nun auch im Bund nach der Macht greifen, Parteichefin Weidel.
5: Der Abstand ist jetzt schon bei 10% und mein erklärtes Ziel ist, den Abstand deutlich in kürzester Zeit auszubauen für die nächste Bundestagswahl.
4: Das Land investiert in den Raumfahrtstandort Baden-Württemberg. Über die Beteiligungsgesellschaft des Landes hat man sich an der jüngsten Finanzierungsrunde des Space-Tech-Unternehmens High Impulse beteiligt. Das Unternehmen aus Neuenstadt am Kocher baut Hybrid-Antriebssysteme für Satellitentransporte. Und nun weitere Meldungen in Kürze. Statt Autos werden im VW-Werk in Osnabrück künftig Rüstungsgüter, darunter Teile für ein Raketenabwehrsystem, gebaut. Der Standort wird vom Land Niedersachsen und einem Investor übernommen. 3/4 der bisherigen VW-Jobs sollen nach der Übernahme erhalten bleiben. Entwarnung in Berlin. Der Brand in einem Umspannwerk heute Morgen in Mitte war ein technischer Defekt. Unterdessen sind die Ausmaße des Angriffs auf die Stromversorgung in Ostsachsen größer als

0: angenommen. Inzwischen wurden dort über 20 Sprengvorrichtungen gefunden. Nord- und Ostsee sind in diesem Sommer ungewöhnlich warm geworden. Das hat das Bundesamt für Seeschifffahrt und Hydrographie festgestellt. Im Schnitt waren sie knapp 1 Grad wärmer als im langjährigen Durchschnitt.
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2: Und hier ist das Wetter für uns in Baden-Württemberg zum Start in die letzte Ferienwoche. Es bleibt trocken und relativ freundlich. Zwischendurch guckt mal die Sonne raus, ansonsten ist es dick bewölkt für den Rest des Tages. Morgen im Übrigen auch das Gleiche genau nochmal. Die Höchstwerte heute 30, morgen über 30 Grad. Temperaturen aktuell Esslingen 29, Öhringen 28, Sindelfingen 29 Grad. 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Ich habe eine Meldung von der 81 Stuttgart Heilbronn. Zwischen Feuerbach und Zuffenhausen blockiert ein Liegenbleiber die Standspur. Und auf der 81 Heilbronn Stuttgart, dann andersrum, haben wir zwischen Zuffenhausen und Feuerbach eine Unfallaufnahme. Der aktuellste Blitzer steht in Backnang-Strümpfelbach immer noch, und zwar am Ortseingang von Asbach kommend. Da sind 30 erlaubt. Eure Staus, eure Blitzer. Immer kostenlos. Geht per Telefon und WhatsApp 0800 24 7 177.
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2: Die nächste halbe Stunde kann alles, was die Gitarre hergibt. Freut euch auf Lynyrd Skynyrd, Pink, die morgen Geburtstag hat, Skunk Anansie, Green Day und Guns N' Roses bei den meisten 80ern.
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0: 14.24 Uhr.
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0: Seit heute Morgen ist die beliebteste Radioaktion Deutschlands wieder da. Wir ziehen und zahlen wieder täglich Rechnungen jetzt. Und die Woche hat gleich krachend vierstellig angefangen. In Baden-Württembergs rockigster Morningshow haben Hanna und Nikolaus heute ein sauteures Rennrad bezahlt. Fast 1.300 Euro. Und es war eine Rechnung von Simon aus Ravensburg, der um 7 Uhr gezogen worden ist und direkt angerufen hat, als er seinen Namen im Radio gehört hat. Also alles richtig gemacht. Und im Laufe des Gesprächs kam dann gleich die nächste Idee. Ja klar, natürlich, liegt auf der Hand.
2: Ich habe jetzt gesehen, das ist ja die nächste Rechnung, die du uns schicken kannst. Als Fahrradfahrer ist es ja blöd, so Stöpsel im Ohr zu haben, dass man von drumherum nichts mitkriegt. Und ich habe jetzt auch gesehen, gibt es auch fürs Schwimmen, so Knochenschallkopfhörer, die man sich übers Ohr setzt. Das ist ja mega geil.
3: Da ist ja ein Helm auf.
2: Das ist egal. Ja. Das ist jetzt unterm Helm und dann hörst du ganz normal Musik, aber kriegst von um dir rum, kriegst du alles mit quasi.
4: Ja, die sind super. Ich hab sie tatsächlich.
3: Na,
2: schick
3: Rechnung
2: uns die
3: her.
2: Rechnung. Genau, du weißt ja jetzt, wie es läuft.
0: Genau, super easy nämlich. Einfach die Rechnung bei uns hochladen und dann weiter Radio hören. Und wenn euer Name genannt werden sollte, dann einfach anrufen. Die nächste Rechnung ist schon in anderthalb Stunden dran. 16 Uhr ziehen wir das nächste Mal hier bei der neuen 107.7.

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15: Hier ist das Wetter für uns in Baden-Württemberg. Es bleibt dick bewölkt heute Nachmittag, wobei die Sonne gegen Abend doch öfter mal rauskommt, zwischendurch kurz bei über 30 Grad. Morgen nochmal genauso. Aktuell Heimsheim 26, Neuhausen 28 und Göppingen auch 28 Grad. Uhr 32 ist es und ich habe eine Meldung von der A81 Stuttgart-Heilbronn. Zwischen Feuerbach und Zuffenhausen blockiert ein Liegenbleiber die Standspur. Und wir haben sonst nur auf der A7 Ulm-Würzburg zwischen Aalen und Agnesburg-Tunnel Gegenstände auf der Fahrbahn. Konkret ein Scheinwerfer hat da jemand verloren. Bitte vorsichtig. Ich habe sonst keine Staus und keine Blitzer. Wenn ihr was habt, her damit. 0800 24 7077 für eure Staus und eure Blitzer immer kostenlos. Durch den Montagnachmittag mit den meisten 80ern, den meisten 90ern, der meisten Musik. Dazu gehören Falco mit Genie, Wheatus, Peter Cetera, um nur ein paar zu nennen. Jetzt. Steffi hier, hi.
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0: 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Kennst du die Geschichte hinter diesem Song? Es ist 1966. Diana Ross und ihre Band The Supremes landen auf Platz 1 der amerikanischen Charts. Genau 20 Jahre später wieder You Keep Me Hanging On, wieder Platz 1 der Charts. Nur die Sängerin ist diesmal Kim Wilde. Die 26-Jährige sucht schon seit Jahren nach dem internationalen Durchbruch. Der gelingt ihr genau mit diesem Song. You Keep Me Hanging On wird von den Amerikanern geliebt. Nur eine mag ihn nicht. Diana Ross von den Supremes. Sie kann die Coverversion nicht leiden. Für uns ist der Song heute bester Rock und Pop.
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0: 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Dankeschön.
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15: Gute Nachrichten für die Energiewende. In Sachsen entsteht einer der leistungsfähigsten Batteriespeicher Deutschlands. Das ist eines unserer Themen jetzt. Es ist Montagnachmittag, 15 Uhr.
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15: Mit André Glatzel.
16: Schönen guten Tag. Es ist die schwerste Wahlniederlage, die die CDU seit Jahrzehnten eingefahren hat. Das hat Kanzler Merz nach der Schlappe seiner Partei bei der Wahl in Sachsen-Anhalt gesagt. Er sei schockiert über den Sieg der AfD und kündigt Konsequenzen auch auf Bundesebene an. Merz stellt aber klar, am Reformkurs will er zusammen mit der SPD festhalten.
17: Unser Land braucht grundlegende Reformen. Dass wir sie auch nicht nur rational begründen, sondern emotional vermitteln müssen, ist jetzt eine gemeinsame Aufgabe, der ich mich auch stelle. Es geht um nicht mehr und um nicht weniger als um die Zukunft unseres Landes und die Chancen unserer Kinder und Enkelkinder.
16: AfD-Spitzenkandidat Siegmund will in Sachsen-Anhalt regieren. Er spricht am Tag nach der Wahl von einem ganz klaren Regierungsauftrag. Weil es aber nicht zur absoluten Mehrheit gereicht hat, will die AfD jetzt mit einzelnen Abgeordneten oder einer Fraktion nach einer Mehrheit suchen. Da haben bisher alle, bis auf das BSW, abgewunken. Von der Wagenknecht-Partei heißt es, man könne sich eine Zusammenarbeit mit der AfD in einigen Punkten vorstellen. Und nun weitere Meldungen in Kürze. Statt Autos werden im VW-Werk in Osnabrück künftig Rüstungsgüter, darunter Teile für ein Raketenabwehrsystem, gebaut. Der Standort wird vom Land Niedersachsen und einem Investor übernommen. 3/4 der bisherigen VW-Jobs sollen nach der Übernahme erhalten bleiben. Auch im August hat die Deutsche Bahn ziemlich

0: Gebummelt. Nur rund 54% der Züge kamen pünktlich ans Ziel. Das war gegenüber den Vormonaten nur eine leichte Verbesserung. Die Bahn macht die Rekordhitze dafür verantwortlich. Das habe unter anderem zu technischen Problemen geführt. Es ist ein großer Schritt bei der Energiewende. Im sächsischen Boxberg entsteht jetzt einer der leistungsfähigsten Batteriespeicher Deutschlands. Er soll Schwankungen bei der Wind- und Solarenergie überbrücken und rein rechnerisch rund 640.000 Haushalte 4 Stunden lang mit Strom versorgen.
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2: Das Wetter für uns in Baden-Württemberg. Ja, der Sommer hängt noch mal was dran. Es geht überwiegend sonnig in den Montag Feierabend. Nur in den Bergen gibt es vereinzelt Gewitter. Morgen Abend kann es dann überall im Land mal gewittern. Bis dahin wird es morgen aber noch mal hochsommerlich mit sonnigen 27 bis 32 Grad. 15 Uhr und 3 Minuten, die neue 107.7 Verkehrsservice. Achtung Autofahrer auf der A81, Stuttgart Richtung Heilbronn, zwischen Feuerbach und Zuffenhausen, liegen gebliebenes Auto auf der Standspur. Und Achtung bitte auf der A81 Stuttgart Richtung Singen, zwischen Kochert, Grapenbrücke und Rottenburg, Reifenteil auf der rechten Spur. Außerdem stockt es A8 Stuttgart Richtung Karlsruhe, zwischen Heimsheim und Pforzheim Nord, 7 Kilometer. Wegen der Baustelle. Oh, und frisch noch was reingekommen. Achtung auf der 81 Stuttgart Richtung Singen auf Höhe Herrenberg. Jetzt eine ungesicherte Unfallstelle. Eure Staus, eure Blitze einmal kostenlos. 0800 24 7 107 7. Gute Fahrt.
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2: Ich bin Christian Krag, hallo am Montag. Ich bin zurück aus dem Urlaub, ihr vielleicht auch. Ich helfe uns allen beim Wiedereinkommen jetzt mit Classic Rock von Toto. Das ist Hold the Line.
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0: Flo Speedwagon, Keep on Loving You. Seid ihr wie ich auch wieder zurück aus dem Urlaub? Hier ist die neue 107.7 an diesem warmen Montagnachmittag. Wir sind natürlich auch am ersten Tag nach dem Urlaub für euch da. Mit bestem Rock und Pop. Auch Hanna und Nikolaus sind zurück in Baden-Württembergs rockigster Morningshow. Und da hat sich heute, wie jeden Morgen um 7:45 unser Urschwabe Jens aus Eislingen reingemeldet.
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2: Grüße dich, mein Lieber. Wir sind wieder zu dritt.
3: Ja, jawohl. Aus dem Urlaub zurück und jetzt kommt die große Frage. Was ist denn die erste Amtshandlung? Also bei mir ist immer, ich laufe immer rein und dann stecke ich erstmal wieder der Fernseher ein, weil ich bin so typisch Schwab, der wird ausgesteckt, wenn ich gehe. Definitiv und sowas. Also lauf dann erstmal rum und mach mal Elektrikrunde und dann ohne Scheiß sofort der Koffer leer. Das heißt für mich, ehrlich, ich schmeiß das Ding sofort hin und dann wird aber erstmal der Koffer leer gemacht, bevor irgendwas anders gemacht wird. Also ich weiß, viele gehen da erstmal, was weiß ich, Mama, Papa, Kinderbesucher, keine Ahnung, irgendwas. Aber das ist so die erste Amtshandlung, der Koffer muss leer
2: unbedingt
3: sein.
2: Unbedingt, aus purem Selbstschutz, weil sonst liegt er da bis zum nächsten Urlaub. Deswegen. Und wir hatten das Thema ja auch schon, Hanna, bei mir ist es viel einfacher. Ich wasche ja alles, was im Urlaub dabei war, egal ob ich es anhatte oder nicht. Das heißt, Waschmaschine geht auf. Der erste Dinger wird reingeschüttet an Klamotten aus dem Koffer und dann wird erstmal entspannt Käffchen getrunken.
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16: Das Wetter für uns in Baden-Württemberg. Aktuell sind es in Schorndorf 31, Walderstadt 30, Bretten 30 Grad. Es geht überwiegend sonnig in den Montagfeierabend. Über der Alp sehe ich im Moment so ein paar Schauer- und Gewitterwolken. Morgen Abend kann es dann überall im Land mal gewittern. Bis dahin wird es morgen aber nochmal richtig schön. Hochsommerlich mit sonnigen 27 bis 32 Grad. 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Achtung Autofahrer auf der A6 Heilbronn Richtung Nürnberg. Zwischen Neuenstein und Kupferzell, Metallteil auf der mittleren Spur. Achtung auf der A8 Stuttgart Richtung Ulm. Zwischen Esslingen und Wendlingen, Gegenstände, linke Spur. Achtung auf der 81 Stuttgart Richtung Singen auf Höhe Herrenberg, ungesicherte Unfallstelle. Und Achtung auf der B14 im Kappelberg-Tunnel, defekter PKW. Auf allen Fahrstreifen. Welche Richtung weiß ich jetzt allerdings nicht. Fahrt im Kappelberg-Tunnel einfach besonders vorsichtig. Eure Staus, eure Blitzer. Immer kostenlos 0800 24 7 107 7. Gute Fahrt. Wir Wir spielen die meisten 80er, die meisten 90er, die meiste Musik für euch. Ich bin Christian Krack und jetzt geht's in die 80er zu Kenny Loggins. Das ist Welcome to Heartlight.
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0: Mit Robbie Williams, mit bestem Rock und Pop geht's durch den Montagnachmittag. 15.44 Uhr haben wir. Ich habe mir gerade den dritten Kaffee für heute rausgelassen. Und dazu habe ich täglich gegen 3:45 ja den hier noch für euch.
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0: Und bei dem Song heute, da muss ich was gestehen. Der ist ja von 1985. Den kenne ich also seit meiner Kindheit. Aber ich dachte ja immer ganz brav, der Bryan Adams, der singt da über seine Jugend und seinen tollen Sommer 1969, den Summer of 69. Und wirklich erst vor ein paar Monaten hat mir eine Hörerin eine WhatsApp hier ins Studio geschickt von wegen, du weißt aber schon, dass sich das Lied um die 69er Sexstellung dreht. Wusste ich als Unschuld vom Lande bis dahin selbstverständlich nicht. Mit sowas möchte ich nichts zu tun haben. Bryan Adams, du alter Schlingel. Ich denke jetzt trotzdem lieber an Sommer. Hier ist er, The Summer of 69.

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13: Wer von euch im Kreis Lörrach am Wochenende Lotto gespielt hat, sollte gleich ganz besonders gut zuhören. Das ist eines unserer Themen jetzt. Es ist Montagnachmittag, 16 Uhr.
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15: Schönen guten Tag. Der haushohe Sieg der AfD bei der Landtagswahl in Sachsen-Anhalt wird auch Auswirkungen auf Bundesebene haben. Das haben Union und SPD am Nachmittag angekündigt. Konkret wurden beide Seiten allerdings nicht. CDU-Chef und Kanzler Merz hat klargestellt, dass am Reformkurs festgehalten wird. Die SPD drängt da allerdings auf Nachbesserungen. Co-Parteichefin Baas sagt:
16: Wir haben uns für Reformen entschieden, weil sie notwendig sind. Aber wir dürfen die Sozialreformen nicht gegen die Menschen machen. Wir wollen gleichzeitig sichere Arbeitsplätze sowie sinkende und nicht steigende Preise. Das muss zusammengehen und es geht auch zusammen.
15: Die AfD bejubelt ihren Wahlsieg in Sachsen-Anhalt und sucht jetzt einen Mehrheitsbeschaffer. Entweder Abweichler aus anderen Fraktionen oder das BSW. Dessen Spitzenkandidat Schulze sieht inhaltliche Schnittmengen bei BSW und AfD. Und nun weitere Meldungen in Kürze. Entwarnung in Berlin, der Brand in einem Umspannwerk heute Morgen in Mitte war ein technischer Defekt. Unterdessen sind die Ausmaße des Angriffs auf die Stromversorgung in Ostsachsen größer als angenommen. Inzwischen wurden dort über 20 Sprengvorrichtungen gefunden. Im Ukraine-Krieg schließt Russland eine Rückkehr an den Verhandlungstisch nicht aus. Ein Kreml-Sprecher hat sich offen für ein Treffen gezeigt. Wann und wo stehe noch nicht fest. Am Wochenende waren zwei US-Gesandte in Moskau und Kiew, um neue Friedensvorschläge zu machen. Ein Lottospieler oder eine Lottospielerin aus dem Kreis Lörrach ist jetzt Millionär. Bei der Ziehung am Samstag hatte er oder sie alle 6 Zahlen richtig, nur die Superzahl fehlte. Sobald die Person sich meldet, gewinnt sie mehr als 1 Million Euro und das steuerfrei.
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13: Das Wetter für uns in Baden-Württemberg. Der Sommer, ja, der hängt noch mal was dran. Es geht überwiegend sonnig in den Montag Feierabend. Nur in den Bergen gibt es vereinzelt noch Gewitter und Schauer. Morgen Abend, ja, da kann es dann überall im Land mal gewittern. Bis dahin wird es morgen aber noch mal richtig hochsommerlich warm mit sonnigen 27 bis 32 Grad. Einfach genial. Holt euch das gestern.

0: 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Achtung Autofahrer, auf der A6 Heilbronn Richtung Nürnberg zwischen Neuenstein und Kupferzell liegen Gegenstände. Achtung auf der B14 Backnang Richtung Stuttgart. Im Kappelbergtunnel liegen gebliebenes Auto. Achtung auf der B27 Tübingen Richtung Stuttgart zwischen Filderstadt West und Leinfelden Echterdingen Süd. Jetzt eine ungesicherte Unfallstelle. Eure Staus, eure Blitzer, immer kostenlos 0800 24 7 177. Gute Fahrt. 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
0: 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Ab heute wollen wir euch wieder eure Rechnungen abnehmen. Dreimal täglich, immer um 7, 12 und 16 Uhr. 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
0: Ja, macht's wie Simon, schickt uns einfach alle eure Rechnungen über die neue 177.de. Ich bin Christian Krack. Ja, hallo an diesem spannenden Montag. Denn wenn wir eure Rechnung ziehen, müsst ihr innerhalb von 3 Songs hier im Studio anrufen. Nur dann übernehmen wir die Rechnung. Deshalb jetzt besonders gut zuhören im Landkreis Göppingen. Von dort aus will jemand offenbar mit der ganzen Familie einen Ausflug machen in die Therme Erding. Die haben doch da so mega viele Rutschen, oder? Steffen Standke aus Rechberghausen. Es geht um 249 Euro. Deine Rechnung möchten wir gern bezahlen. Deshalb jetzt schnell anrufen. Die kostenlose neue 177 Studio Hotline ist die 0800 24 7 177. Steffen Standke aus Rechberghausen. Deine 3 Songs laufen ab jetzt.
1: Schatz!

0: Bester Rock und Pop mit den Red Hot Chili Peppers. Viertel nach vier haben wir Montagnachmittag. Damit sind die drei Rechnungssongs oben.
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0: 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Und falls wir eure Rechnung ziehen, müsst ihr innerhalb von drei Songs hier anrufen. Das überprüfe ich jetzt. Im Fall von Steffen Standke aus Rechberghausen im Kreis Göppingen. Hier ist die neue 107.7. Ich bin Christian Krakalo. Wer ist denn dran?
2: Steffen Standke, hi.
0: Steffen, du hast alles richtig gemacht, schnell genug angerufen. Wir übernehmen deine Rechnung für die Therme Erding für 249 Nein. Euro.
2: Da freuen wir uns.
0: Warst du schon oder geht ihr noch?
2: Wir gehen noch. Ist noch nicht genau sicher wann, aber in den nächsten 2-3 Wochen.
0: Aha, ich war selbst jetzt noch nie da. Ich weiß aber von Freunden, dass es dort ja neben Therme und Wellness auch mega viele Rutschen gibt. Damit ist klar, in welchem Bereich deine Kinder wollen. Wie sieht's mit dir und deiner Frau aus? Was machst du am liebsten?
2: Ja, wir sind eigentlich nur noch zur Kinderbetreuung da, weil ich glaube, da haben wir nicht mehr viel Pause.
0: Okay, also.
2: Weil wir haben 3 Kinder.
0: Und die sind so klein, da musst du noch nachgucken, oder wie?
2: Ja, 1 Jahr, 5 Jahre und 8 Jahre.
0: Okay, das Einjährige kannst du einfach so die Rutsche runterwerfen, ne? Das geht von alleine.
2: Ja, mal gucken, wie weit es liegt.
0: Nein, ich wünsche euch wirklich mega viel Spaß, ja?
2: Super, freut mich, vielen Dank.
0: Baden-Württemberg, macht's wie Steffen, Rechnung schicken über die neue 107.7.de und morgen auf euren Namen im Radio achten um 7, 12 und 16 Uhr. Dina.

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9: Das Wetter für uns in Baden-Württemberg. Aktuell sind es in Sindelfingen 29, Eislingen 31, Reutlingen 31 Grad. Fast überwiegend sonnig geht's in den Montag Feierabend. Morgen Abend kann es dann überall im Land mal gewittern. Bis dahin wird es morgen aber nochmal hochsommerlich und sonnig und warm bei 27 bis 32 Grad. 16.31 Uhr, die neue 107.7 Verkehrsservice. Achtung Autofahrer, auf der A6 Heilbronn Richtung Nürnberg zwischen Neuenstein und Kupferzell, da liegen Gegenstände. Achtung auf der A81 Stuttgart Richtung Heilbronn zwischen Pleidelsheim und Mundelsheim, liegen gebliebenes Auto auf der Standspur. Achtung bitte auf der B14 Backnang Richtung Stuttgart im Kappelberg-Tunnel offenbar immer noch der liegen gebliebene PKW. Und Achtung bitte auf der B27 Tübingen Richtung Stuttgart zwischen Filderstadt West und Leinfelden Echterdingen Süd, ungesicherte Unfallstelle, da sehe ich aber auch schon 2-3 Kilometer Rückstau. Eure Staus, eure Blitzer, immer kostenlos her damit. 0800 24 7 1077. Gute Fahrt. 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
10: Für euch die meisten 80er, die meisten 90er, die meiste Musik. Ich bin Christian Krack und jetzt geht's in die 80er zum King of Pop. Das ist Michael Jackson mit Dirty Diana. Kommt gut in den Feierabend.
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Queen, the show must go on. Bester Rock und Pop hier bei der 977 um 16.42 Uhr. Kommt gut in den Montag, Feierabend. Wir haben noch eine kurze Bitte an euch. Unsere Radiomarktforschung ist mal wieder am Einsatz. Und die versuchen euch entweder telefonisch zu erreichen oder vielleicht poppt ja zufällig unsere Online-Umfrage bei euch auf dem Handy im Internet irgendwo auf. In beiden Fällen würden wir uns natürlich riesig freuen, wenn ihr euch dafür ein paar Minuten Zeit nehmt, damit wir anhand eurer Antworten für euch immer noch ein Stückchen besser werden können. Vielen, vielen Dank.

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11: Es gibt gute Nachrichten für E-Auto-Besitzer. Das ist eines unserer Themen jetzt. Das ist Montagnachmittag, 17 Uhr.
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13: Schönen guten Tag. Union und SPD wollen nach dem klaren Sieg der AfD in Sachsen-Anhalt Konsequenzen auf Bundesebene ziehen. Am eingeschlagenen Reformkurs will man aber festhalten, Eva-Maria Wölfel.
14: Ja, da sind sich alle einig. CDU-Chef und Kanzler Merz sagt, es gehe um eine stabile Zukunft des Landes. Aufgeben sei für ihn keine Option. Er wolle versuchen, die Menschen mit seiner Politik gezielter zu erreichen und nach Wegen zu suchen, wie die Regierung besser werden kann. Auch die SPD hält die angekündigten Reformen weiter für nötig, will aber wohl nachbessern. Co-Parteichefin Baas sagt, wir dürfen Sozialreformen nicht gegen die Menschen machen. Und ein Weiter-so geht nicht.
13: AfD-Spitzenkandidat Siegmund will in Sachsen-Anhalt regieren. Er spricht von einem ganz klaren Regierungsauftrag. Weil es aber nicht zur absoluten Mehrheit gereicht hat, will die AfD mit einzelnen Abgeordneten oder einer Fraktion nach einer Mehrheit suchen. Bis auf das BSW haben bisher alle abgewunken. Und nun weitere Meldungen in Kürze. Statt Autos werden im VW-Werk in Osnabrück künftig Rüstungsgüter, darunter Teile für ein Raketenabwehrsystem, gebaut. Der Standort wird vom Land Niedersachsen und einem Investor übernommen. 3/4 der bisherigen VW-Jobs sollen nach der Übernahme erhalten bleiben. Im Ukraine-Krieg schließt Russland eine Rückkehr an den Verhandlungstisch nicht aus. Ein Kreml-Sprecher hat sich offen für ein Treffen gezeigt. Wann und wo stehe noch nicht fest. Am Wochenende waren 2 US-Gesandte in Moskau und Kiew, um neue Friedensvorschläge zu machen. Wer aufs E-Auto setzt, spart deutlich. Laut einer Studie war das E-Auto schon letztes Jahr ein Drittel günstiger als ein vergleichbarer Verbrenner. Dieses Jahr dürfte der Unterschied wegen der hohen Spritpreise noch größer werden. Außerdem sind die Kaufpreise für E-Autos gesunken, auch weil Batterien deutlich billiger geworden sind.
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11: Das Wetter für uns in Baden-Württemberg. Ja, das ist sommerlich. Ja, schön warm heute. Heute Abend fast überall Sonne, nur vereinzelt in den Bergen gibt es Gewitter und Schauer. Morgen Abend kann es dann überall im Land mal gewittern. Bis dahin kriegen wir morgen aber einen herrlichen Sommertag mit sonnigen 27 bis 32 Grad.
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11: 17 Uhr und 3 Minuten, die neue 107.7 Verkehrsservice. Achtung Autofahrer auf der A8 Stuttgart Richtung Karlsruhe zwischen Heimsheim und Pforzheim Süd. Liegen gebliebenes Auto auf der

0: Achtung bitte auf der 81 Stuttgart Richtung Heilbronn zwischen Pleidelsheim und Mundelsheim liegen gebliebenes Auto auf der Standspur. Achtung bitte auf der B14 Backnang Richtung Stuttgart im Kappelbergtunnel liegen gebliebenes Auto, rechte Spur. Und B27 Stuttgart-Tübingen in beiden Richtungen bei Leinfelden-Echterdingen Süd Probleme. Nach einem Unfall gut 2 Kilometer Rückstau jeweils. Eure Staus, eure Blitzer, immer kostenlos. 0800 24 700 77. Gute Fahrt. 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
0: Ja, so wie es gerade im Feierabendverkehr aussieht, sind ab heute wieder viele zurück bei der Arbeit, genau wie ich. Ich bin Christian Krack, hallo, wir spielen viel Musik für euch, jetzt die Eagles und Hotel California.
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0: Kim Carnes, Betty Davis Eyes. Mit bestem Rock und Pop geht's in den Montagfeierabend. Hier ist die neue 107.7. Ja, während die meisten von uns wieder bei der Arbeit sind, haben unsere Kinder ja noch eine Woche Sommerferien. Nur ein Schüler in Baden-Württemberg, der muss allerdings auch heute wieder ran.
1: 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Jetzt versucht ein Engländer, Schwäbisch zu lernen. Steven lernt Schwäbisch. Und hier sind Steven und Urschwabe Jens.
2: Hi Jens.
3: Hi, grüß dich Steven.
2: Was ist bitte mein neues Wort für heute?
3: Ja, das schwäbische Wort für heute, muss ich schon lachen, ist Neidapper.
2: Neidapper?
3: Mhm.
2: Ist das ein Beruf?
3: Nein.
2: Sicher?
3: Ganz sicher. Neidapper ist, bei manchen können wir meinen, die haben das zum Beruf gemacht, aber es ist nicht so.
2: Oh, ich bin im Kopf, ich bin fest überzeugt, dass es ein Beruf ist.
3: Okay, erzähl mal.
2: Ich weiß nicht, es ist ein bisschen wie ein Handwerker, aber in Deutschland ist man spezialisiert auf etwas, zum Beispiel Heizungsinstallateur oder Tischler, wie auch immer. Aber der Neidapfer, der kostet die Hälfte und kann alles.
3: Oh,
2: und das musst du ihm kaufen.
3: Ja,
2: genau.
3: Jawohl.
2: Weißt du, ich war hinter einer Stuckatur. Ich brauche eine Stuckatur bei mir zu Hause und ich führe hinter ihn im Auto. Und vielleicht deswegen komme ich auf die Idee, dass ein Neidapfer ist jemand, der nicht nur die Außenputz machen kann, sondern auch deine Heizung reparieren kann. Und Gartenapfer, alles, Neidapfer, genau.
3: Okay, Neidapfer.
2: Neidapfer, genau. Oder ist jemand, der Musik spielt, zu laut.
3: Oh.
2: Ja. Meine scheiß Nachbar, der Neidapfer.
3: Mit dieser Aktion tut er übrigens Neidapfer, das kann er jetzt schon sagen. Das heißt einfach, wenn du ins Fettnäpfchen trittst, also wirklich, wenn du sagst, okay, das war jetzt richtig daneben, dann bist du Neidapfer, ganz einfach.
2: Vielen Dank, bis morgen.
3: Bis morgen.
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2: Das Wetter für uns in Baden-Württemberg ist auch am Abend fast überall schön sonnig. Im Moment sehe ich so über Ulm und der Ostalb ein paar Regenwolken, da gewittert es zum Teil auch. Die Nacht ist dann überall kaum bewölkt, bei 18 bis 14 Grad. Aktuell sind es in Stuttgart ohnehin 30, Kornwestheim 29, Freiburg 32 Grad. Und morgen wird es nochmal richtig schön heiß, oft sonnig. Erst morgen Abend steigt dann das Gewitter und Regenrisiko bei 27 bis 32 Grad. 17.33 Uhr, die neue 107.7 Verkehrsservice. Achtung Autofahrer, auf der B27 Stuttgart-Tübingen bei Leinfelden-Echterdingen Süd. Ich weiß nicht, ob es wirklich zwei Unfallstellen sind oder dieselbe, die beide Richtungen betrifft. Auf jeden Fall geht da im Moment gar nichts voran. In beide Richtungen bis Filderstadt West bzw. bis zum Echterdinger Ei. 4 Kilometer Rückstau und das staut sich da zum Teil sogar auf die A8 zurück. Also wenn ihr denn da irgendwie Richtung Tübingen unterwegs seid oder Richtung Stuttgart müsst, schaut mal, dass er da einen Bogen um den Abschnitt macht zwischen Filderstadt West und Leinfelden-Echterdingen Süd. Eure Staus, eure Blitzer. Immer kostenlos 0800 24 7 107 7. Gute Fahrt. Wir begleiten euch jeden Montag Feierabend mit den meisten 80er, den meisten 90er, mit der meisten Musik. Ich bin Christian Krack und jetzt gibt's Guns N' Roses für euch aus den 80ern. Das ist Paradise City. Schönen Feierabend.
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Die meisten 90er bei der 977 mit Roxette, Spending My Time. Wir begleiten euch in den Montagfeierabend mit bestem Rock und Pop. Und eine Sache ist noch ganz wichtig. Es kann sein, dass vielleicht jetzt auch noch heute Abend euer Handy oder Festnetztelefon klingelt und unsere Marktforschung dran ist. Der Grund ist, dass die 977 gerade in ganz Baden-Württemberg wächst und wir brauchen deshalb unbedingt eure Meinung zu unserem Programm. Ja, vielleicht überlegt ihr euch schon mal, wann ihr uns immer hört und nehmt euch ein paar Minuten Zeit für die Telefonumfrage oder euch begegnet zufällig unsere Online-Befragung. Auch dann natürlich vielen Dank fürs Mitmachen.

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9: Wer von euch im Kreis Lörrach am Wochenende Lotto gespielt hat, sollte gleich ganz besonders gut zuhören. Das ist eines unserer Themen jetzt. Es ist Montagabend, 18 Uhr.
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9: Mit André Glatzel.
11: Schönen guten Abend. Es ist die schwerste Wahlniederlage, die die CDU seit Jahrzehnten eingefahren hat. Das hat Kanzler Merz nach der Schlappe seiner Partei bei der Wahl in Sachsen-Anhalt gesagt. Er sei schockiert über den Sieg der AfD und kündigt Konsequenzen auch auf Bundesebene an. Merz stellt aber klar, am Reformkurs will er zusammen mit der SPD festhalten.
12: Unser Land braucht grundlegende Reformen. Dass wir sie auch nicht nur rational begründen, sondern emotional vermitteln müssen, ist jetzt eine gemeinsame Aufgabe, der ich mich auch stelle. Es geht um nicht mehr und um nicht weniger als um die Zukunft unseres Landes und die Chancen unserer Kinder und Enkelkinder.
11: Die AfD muss in Sachsen-Anhalt die Regierung stellen. Das fordert nicht nur die AfD selbst, sondern auch BSW-Spitzenkandidat Schulze. Er sieht inhaltliche Schnittmengen mit der AfD. Eine Zusammenarbeit mit der Wagenknecht-Partei würde der AfD die nötige Mehrheit im Magdeburger Landtag verschaffen. Und nun weitere Meldungen in Kürze. Russland schließt alle Goethe-Institute, das deutsche Generalkonsulat in St. Petersburg muss auch dicht machen. Der Kreml reagiert damit auf die Schließung des Russlandhauses in Berlin. Das hatte die Bundesregierung angeordnet. Sie macht Russland für den versuchten Drohnenanschlag am Leipziger Flughafen verantwortlich. Sänger Xavier Naidoo soll wegen Volksverhetzung und Beleidigung der Prozess gemacht werden. Ihm wird unter anderem vorgeworfen, antisemitische Texte veröffentlicht zu haben, so das Landgericht Mannheim. Naidoo sorgt immer wieder für Aufsehen, etwa mit dem Verbreiten von Verschwörungsmythen. Ein Lottospieler oder eine Lottospielerin aus dem Kreis Lörrach ist jetzt Millionär. Bei der Ziehung am Samstag hatte er oder sie alle 6 Zahlen richtig, nur die Superzahl fehlte. Sobald die Person sich meldet, gewinnt sie mehr als 1 Million Euro und das steuerfrei.
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9: Das Wetter für uns in Baden-Württemberg ist auch am Abend fast überall schön sonnig. Vereinzelt gibt es aber noch Regen und Gewitter. Die Nacht ist dann kaum bewölkt bei 18 bis 14 Grad. Morgen bekommen wir den vielleicht letzten heißen Sommertag mit sonnigen 27 bis 32 Grad. Erst gegen Abend steigt dann morgen das Regen- und Gewitterrisiko. 18 Uhr und 2 Minuten, die neue 107.7 Verkehrsservice. Achtung Autofahrer auf der A7 Würzburg Richtung Ulm zwischen Heidenheim und Gingen-Herbrechtingen. Ungesicherte Unfallstelle. Achtung auf der B27 Stuttgart Richtung Tübingen zwischen Filterstadt West und Filterstadt Ost. Noch die Unfallaufnahmen auf der linken Spur. Ich sehe da aber in beide Richtungen noch gut 2 Kilometer Rückstau. Und kein Blitzer entdeckt. Genauer gesagt wird da aus dem Mercedes-Bus herausgeblitzt in Stuttgart an der alten Weinsteige zwischen Pfaffenweg und Wielandshöhe. Vielen Dank für den Hinweis. 30 hier erlaubt. Eure Staus, eure Blitzer, immer kostenlos 0800 24 7 1077.
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9: Ich bin Christian Krack. Schönen guten Abend am Montag. Ja, ich bin zurück aus dem Urlaub. Ab heute gilt's wieder. Wer knackt meine schnellen Fragen zum Weltgeschehen? Wer will unsere schicke schwarze neue 107.7-Tasse?

gewinnen. Die Einstiegsfrage heute verrate ich euch ja wie immer jetzt schon mal. Dieser legendäre britische Rocksänger mit den schwarzen kurzen Haaren und dem Schnauzbart, der wäre am Wochenende 80 geworden. Leider ist er ja 1991 an AIDS gestorben. Sein bürgerlicher Name war Farrokh Bulsara. Mit seiner Band hat er über 100 Millionen Platten verkauft. Wen meine ich denn? Wisst ihr das und ein bisschen mehr? Jetzt kostenlos anrufen und mitspielen auf der 0800 247 1077.

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0: Besser Rock und Pop für euren Montag, Feierabend, 7:08 haben wir. Ich bin zurück aus dem Urlaub und deshalb ist jetzt jeden Abend wieder Quiztime bei mir.
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0: Ich bin Christian Krack. Schönen guten Abend. Ja, wer will mich heute knacken?
2: Servus, ich bin der Akos aus Korba.
0: Akos, woher kommt der schöne Name?
2: Das ist Ungarisch.
0: Akos, ich hoffe, ich sag's richtig, ja?
2: Ja.
0: 25 Sekunden Zeit, 5 Fragen zum Weltgeschehen stelle ich dir jetzt. 4 musst du aber noch richtig haben, dann hast du schon gewonnen. Und wenn du mal was nicht weißt, dann sagst du einfach weiter oder rätst kurz, ja?
2: Alles gut.
0: Oh, jetzt piepst es bei dir. Ich hoffe, das klappt. Wir probieren's mal. Dieser legendäre britische Rocksänger mit den schwarzen kurzen Haaren und dem Schnauzbart wäre am Wochenende 80 geworden. Der ist ja leider 91 an AIDS gestorben. Sein bürgerlicher Name war Farrokh Bulsara. Wen meine ich?
2: Das ist Freddie Mercury.
0: Genau. In welchem Bundesland gab es denn gestern Landtagswahlen?
2: Sachsen-Anhalt.
0: Genau. Welcher baden-württembergische Radiosender bezahlt ab heute wieder eure Rechnungen täglich um 7, 12 und 16 Uhr?
2: Also die 107.7.
0: Genau. Überraschend steht dieser Verein nach 2 Spieltagen an der Spitze der Fußball-Bundesliga-Tabelle. Aus dieser Stadt kommt auch die Puppenkiste. Wen meine ich?
2: Das ist Elversberg.
0: Nein, Augsburg. Bei den Filmfestspielen haben sich die einst zerstrittenen Gallagher-Brüder sogar Arm in Arm in Venedig gezeigt. Über ihre Band wird dort die Doku gezeigt, Don't Look Back in Anger. Wie heißt die Band der Gallagher-Brüder? Nein, Oasis. Heieiei. Mensch, 3 Antworten hattest du richtig, 4 richtige hättest du gebraucht. Aber ja, der FC Augsburg und Oasis, eine falsche Antwort zu viel. Heieiei.
2: Ja, so ist das Leben, alles gut.
0: Ja, aber wir machen es immer so, jeder kriegt eine zweite Chance. Also einfach gerne wieder mitspielen. Ja, und wir werden nicht eher ruhen, bis die Tasse zu dir geht.
2: Alles klar, danke schön.
0: Dann wünsche ich dir einen schönen Abend.
2: Ebenfalls, danke.
0: Das war wirklich knapp. Aber die nächste Chance kommt bestimmt auch für euch. Spielt doch mit mir eine Runde. Knack den Krack. Morgen Abend wieder kurz nach 6 die Einstiegsfrage hören und dann ganz schnell anrufen.

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5: Die größte Automesse im Landkreis Ludwigsburg ist zurück und verwandelt am Samstag, den 19. und Sonntag, 20. 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
6: Das Wetter für uns in Baden-Württemberg. Aktuell sind es in Reutlingen immer noch 27, Schorndorf 29, Bretten 28 Grad. Am Abend ist es fast überall schön sonnig, nur ganz vereinzelt gibt es Schauer und Gewitter. Nacht ist dann kaum bewölkt bei 18 bis 14 Grad. Morgen bekommen wir dann richtig viel Sonne, nochmal richtig warm. Vielleicht der letzte heiße Sommertag des Jahres. Ich kann es noch nicht glauben. 27 bis 32 Grad. Morgen Abend steigt dann aber schon wieder das Hitzegewitter. Risiko. Genau halb sieben, die neue 107.7 Verkehrsservice. Achtung Autofahrer auf der A8 Stuttgart Richtung Karlsruhe zwischen Pforzheim West und Karlsbad. Mehrere Plastikteile, linke und mittlere Spur. Achtung bitte, jetzt bin ich in der Abfolge durcheinander gekommen. Auf der A7 Würzburg Richtung Ulm zwischen Heidenheim und Giengen-Herbrechtingen ungesicherte Unfallstelle. Achtung bitte auf der B27 Stuttgart Richtung Tübingen zwischen Filderstadt West und Filderstadt Ost. Immer noch die Unfallaufnahme auf der linken Spur. Hier 2 Kilometer Rückstau Richtung Tübingen und geblitzt wird an der alten Weinsteige in Stuttgart aus einem Mercedes-Bus heraus zwischen Pfaffenweg und Wielandshöhe. 30 erlaubt. Danke nochmal an Kai fürs Melden. Eure Staus, eure Blitzer, immer kostenlos 0800 24 7 1077. Gute Fahrt. Wir begleiten euch in dem Montagfeierabend mit den meisten 80ern, den meisten 90ern, mit der meisten Musik. Ich bin Christian Krack und jetzt geht's in die 80er nach Australien zu Midnight Oil. Das ist Bats Are Burning.
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Bryan Adams, Rod Stewart und Sting, All for Love von den meisten 90ern. Kommen wir zu den meisten 80ern. Hier ist die neue 107.7 um 18.42 Uhr mit einer Band, die nicht am Wochenende am Hockenheimring beim Glücksgefühle Festival gespielt hat, die aber die Band war, die in aller Munde war, weil sie ja ausgeladen worden ist, weil politische Bemerkungen befürchtet wurden. Die haben dafür jetzt alle anderen Bands, so gut wie alle, übernommen. Hier sind Alphaville, hier ist Big in Japan.

0: Mit Kansas geht's ganz entspannt in den Montagabend. Hier ist die 977 mit bestem Rock und Pop. Und gleich gibt's die Nachrichten bei uns. Und deshalb jetzt nochmal eine kurze Bitte. 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Ich weiß, es ist kaum vorstellbar. Vielen, vielen Dank.
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4: Morgen gibt der Sommer nochmal alles. Zum Wetter kommen wir allerdings gleich. Es ist Montagabend, 19 Uhr.
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4: Mit Imme Kasten.
6: Guten Abend. Union und SPD wollen nach dem klaren Sieg der AfD in Sachsen-Anhalt Konsequenzen auf Bundesebene ziehen. Am eingeschlagenen Reformkurs will man aber festhalten, Eva-Maria Wöffel, oder?
7: Ja, da sind sich alle einig. CDU-Chef und Kanzler Merz sagt, es gehe um eine stabile Zukunft des Landes. Aufgeben sei für ihn keine Option. Er wolle versuchen, die Menschen mit seiner Politik gezielter zu erreichen und nach Wegen zu suchen, wie die Regierung besser werden kann. Auch die SPD hält die angekündigten Reformen weiter für nötig, will aber wohl nachbessern. Co-Parteichefin Baas sagt, wir dürfen Sozialreformen nicht gegen die Menschen machen. Und ein Weiter-so geht nicht.
6: AfD-Spitzenkandidat Siegmund will in Sachsen-Anhalt unterdessen regieren. Er spricht am Tag nach der Wahl von einem ganz klaren Regierungsauftrag. Weil es aber nicht zur absoluten Mehrheit gereicht hat, will die AfD jetzt mit einzelnen Abgeordneten oder einer Fraktion nach einer Mehrheit suchen. Da haben bisher alle, bis auf das BSW, abgewunken. Von der Wagenknecht-Partei heißt es, man könne sich eine Zusammenarbeit mit der AfD in einigen Punkten vorstellen. Und nun weitere Meldungen in Kürze. Russland schließt alle Goethe-Institute und das deutsche Generalkonsulat in St. Petersburg muss auch dicht machen. Der Kreml reagiert damit auf die Schließung des Russlandhauses in Berlin. Das hatte die Bundesregierung angeordnet. Sie macht Russland für den versuchten Drohnenanschlag am Leipziger Flughafen verantwortlich. EU-Kommissionspräsidentin von der Leyen will die Zusammenarbeit mit Grönland deutlich ausbauen. Die Arktisinsel, die zu Dänemark, aber nicht zur EU gehört, soll deutlich mehr EU-Gelder bekommen. Auch ein klares Signal an Donald Trump, der gedroht hatte, Grönland übernehmen zu wollen. Ungewöhnlicher Protest in Warschau. Da sind rund 30 Roboter vor dem polnischen Digitalministerium auf die Straße gegangen und haben eine Regulierung für künstliche Intelligenz gefordert. Hinter dem Protest steht eine Initiative, die sich mit den Auswirkungen von KI auf den Arbeitsmarkt beschäftigt.
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4: 19 Uhr und 2 Minuten. Wir schauen aufs Wetter für uns in Baden-Württemberg. Das ist auch am Abend fast überall richtig schön aufgelockert. Also ich sehe nur so ein paar kleine Regenwolken über der Ostalb. Die Nacht ist dann kaum bewölkt bei 18 bis 14 Grad. Morgen bekommen wir den vielleicht letzten heißen Sommertag des Jahres mit sonnigen 27 bis 32 Grad. Und morgen Abend gibt es auch nur ganz vereinzelt ein Regen- und Gewitterrisiko. Hier ist die 977 Verkehrsservice. Achtung Autofahrer auf der A7 Würzburg Richtung Ulm zwischen Heidenheim und gegen Herbrechtingen. Ungesicherte Unfallstelle anscheinend immer noch. Die hält sich da aber schon hartnäckig lang. Eure Staus, eure Blitzer, immer kostenlos 0800 24 7 107 7. Gute Fahrt.
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4: Ich bin Christian Krag, schönen guten Abend am Montag. Der ist jetzt auch bei euch im Einzelhandel bald geschafft, der Feierabend. Bis dahin bekommt ihr von uns viel Musik. Classic Rockets von AC/DC.
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Wild UK. Wir spielen auch für euch die meisten 80er. Hier ist die neue 107.7 mit bestem Rock und Pop. Geht's in den Montag Feierabend. Und ganz besondere Grüße jetzt mal nach La ins Gewerbegebiet, in die Tankstelle Günther. Da bin ich nämlich am Wochenende von der A5 abgefahren, bin da bei euch zufällig gelandet. Und was läuft in der Tankstelle? Die neue 107.7. Ich hoffe, sie läuft jetzt auch, ja, dass ihr uns jetzt auch hört. Also liebe Grüße in die Tankstelle Günther. Freut uns sehr, dass ihr uns auch in La hört, dass wir euch hier von Stuttgart aus erreichen. Das geht ja schon seit einer ganzen Weile über DAB Plus digital glockenklar in Baden-Württemberg. Da freuen wir uns natürlich wirklich sehr, dass wir da überall im Land gehört werden. Und überall im Land gibt es natürlich auch die meisten 80er jetzt bei uns zu hören. Das sind die Toten Hosen. Das ist Hier kommt Alex.

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4: Das Wetter für uns in Baden-Württemberg ist heute Abend jetzt fast überall trocken und zum Teil auch schon schön aufgelockert. Ludwigsburg haben wir 27, Eislingen Vils 24, Reutlingen 27 Grad. Die Nacht ist ohnehin kaum bewölkt, 18 bis 14 Grad. Und morgen, ja, da bekommen wir den vielleicht nochmal richtig letzten heißen Sommertag des Jahres mit sonnigen 27 bis 32 Grad erst morgen Abend. Können, müssen aber nicht, sich stellenweise ein paar Gewitter bilden. Genau 19:30, die neue 107.7 Verkehrsservice. Achtung Autofahrer, jetzt auf der A8 Stuttgart Richtung Karlsruhe zwischen Leonberg West und Rutesheim. Liegen gebliebenes Auto auf der Standspur. Habt ihr noch was gesehen? Eure Staus, eure Blitzer, immer kostenlos. 0800 24 7 107.7. Gute Fahrt. Begleiten euch in den Montag, Feierabend mit den meisten 80er, den meisten 90er, mit der meisten Musik. Ich bin Christian Krack und jetzt gibt's Classic Rock für euch von Pink Floyd. Das ist Another Brick in the Wall.
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kann er leider nicht mehr singen. Steven Tyler von Aerosmith, gut, geht auch schon auf die 80 zu, hat sich seine Stimmbänder ziemlich kaputt gemacht. Er sagt selbst, hat wohl mit seinem, Lebenswandel auch ein bisschen zu tun. Aerosmith und Crying hier bei der 977. Und wir spielen nicht nur die meisten 90er für euch, auch die meisten 80er. Und kommen jetzt zu einem Mann, der fast immer noch aussieht wie in 80ern. Ja, beneidenswert, der Typ. Und eine tolle Stimme hat er auch. Hier ist Richard Marx. Hier ist Right Here Waiting. Ocean.

geht's durch den Montagabend. Hier ist die neue 107.7 mit einer kleinen Bitte. Die Sommerferien, die dauern zwar noch eine Woche, aber unsere Radiomarktforschung, die ist schon längst wieder bei der Arbeit. Damit wir für euch noch besser werden können, kann es sein, dass ihr vielleicht zufällig

0: aber gleich. Es ist Montagabend, 20 Uhr.
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2: Schönen guten Abend. Nach dem AfD-Sieg bei der Landtagswahl in Sachsen-Anhalt ist bei den Regierungsparteien im Bund Aufarbeitung angesagt. CDU-Chef und Kanzler Merz sagt, er wolle schauen, wo die Regierung stärker werden kann. Am eingeschlagenen Reformkurs will er festhalten und seine Politik künftig besser erklären. Auch die SPD hält die angekündigten Reformen weiter für nötig, will aber wohl nachschärfen. Co-Parteichefin Baas sagt, wir dürfen Sozialreformen nicht gegen die Menschen machen. Ein Weiter-so gehe nicht. Ja, und die AfD jubelt und hofft auf Abweichler von der CDU oder des BSW. Das könnte jetzt in Sachsen-Anhalt zum Zünglein an der Waage werden. Anne Brauer.
3: Ja, und es sieht immer mehr danach aus, dass das BSW der AfD an die Macht verhelfen will. BSW-Spitzenkandidat Schulze hat heute nochmal klargemacht, dass die AfD als Wahlsieger seiner Meinung nach die Regierung stellen muss und dass er auch inhaltliche Schnittmengen mit der AfD sieht. Die AfD sagt ja, sie will allen anderen Parteien die Hand ausstrecken. Nur haben alle bis auf das BSW schon abgewunken. Glückwünsche kriegt die AfD übrigens vom reichsten Mann der Welt. Elon Musk hat einen Post von Alice Weidel bei X kommentiert mit einem knappen Gut gemacht.
2: Und nun weitere Meldungen in Kürze. Russland schließt alle Goethe-Institute und das deutsche Generalkonsulat in St. Petersburg muss auch dicht machen. Der Kreml reagiert damit auf die Schließung des Russlandhauses in Berlin. Das hatte die Bundesregierung angeordnet. Sie macht Russland für den versuchten Drohnenanschlag am Leipziger Flughafen verantwortlich. EU-Kommissionspräsidentin von der Leyen will die Zusammenarbeit mit Grönland deutlich ausbauen. Die Arktisinsel, die zu Dänemark, aber nicht zur EU gehört, soll deutlich mehr EU-Gelder bekommen. Auch ein klares Signal an Donald Trump, der gedroht hatte, Grönland übernehmen zu wollen. Ein Lottospieler oder eine Lottospielerin aus dem Kreis Lörrach ist jetzt Millionär. Bei der Ziehung am Samstag hatte er oder sie alle 6 Zahlen richtig, nur die Superzahl fehlte. Sobald die Person sich meldet, gewinnt sie mehr als 1 Million Euro und das steuerfrei.
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0: Das Wetter für uns in Baden-Württemberg ist am Abend fast überall nur noch locker bewölkt. Die Nacht ist ohnehin kaum bewölkt, bei 18 bis 14 Grad. Und morgen bekommen wir dann den vielleicht letzten richtig heißen Sommertag mit sonnigen 27 bis 32 Grad. Erst gegen Abend steigt so ganz vereinzelt das Regen- und Gewitterrisiko. Kurz nach 8, die neue 107.7 Verkehrsservice. Ja, die Straßen sind frei, das ist doch gut. Eure Staus, eure Blitze ansonsten immer kostenlos. 0800 24 7 107.7. Ich bin Christian Krack. Ich wünsche euch eine gute Fahrt durch den Montagabend.
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0: 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Kennst du die Geschichte hinter diesem Song?
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0: Es ist 1991 und US-Regisseur Kevin Reynolds hat ein Problem. Für seinen neuen Film Robin Hood, König der Diebe, fehlt ihm dringend ein Song. Gleich zu Beginn des Films wünscht er sich eine große Ballade, gesungen von einer Frau. Am besten Kate Bush, Annie Lennox oder Lisa Stansfield. Aber alle drei haben keine Lust auf das Projekt. Verzweifelt schickt Filmkomponist Michael Kamen daraufhin das Drehbuch an Bryan Adams. Der liest es durch, setzt sich ans Klavier und schreibt in nur einer Stunde einen Song. Obwohl er in nur 60 Minuten entstanden ist, wird Everything I do it for you zu einem der größten Erfolge für Bryan Adams.
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1: Im Studio Imme Kasten. Schönen guten Abend. Nach dem AfD-Sieg bei der Landtagswahl in Sachsen-Anhalt ist bei den Regierungsparteien im Bund Aufarbeitung angesagt. CDU-Chef

0: Weichler von der CDU oder des BSW. Das könnte jetzt in Sachsen-Anhalt zum Zünglein an der Waage werden. Anne Brauer.
1: Ja, und es sieht immer mehr danach aus, dass das BSW der AfD an die Macht verhelfen will. BSW-Spitzenkandidat Schulze hat heute noch mal klargemacht, dass die AfD als Wahlsieger seiner Meinung nach die Regierung stellen muss und dass er auch inhaltliche Schnittmengen mit der AfD sieht. Die AfD sagt ja, sie will allen anderen Parteien die Hand ausstrecken. So haben alle bis auf das BSW schon abgewunken. Glückwünsche kriegt die AfD übrigens vom reichsten Mann der Welt. Elon Musk hat einen Post von Alice Weidel bei X kommentiert mit einem knappen Gut gemacht.
0: Und nun weitere Meldungen in Kürze. Russland schließt alle Goethe-Institute und das deutsche Generalkonsulat in St. Petersburg muss auch dicht machen. Der Kreml reagiert damit auf die Schließung des Russlandhauses in Berlin. Das hatte die Bundesregierung angeordnet. Sie macht Russland für den versuchten Drohnenanschlag am Leipziger Flughafen verantwortlich. EU-Kommissionspräsidentin von der Leyen will die Zusammenarbeit mit Grönland deutlich ausbauen. Die Arktisinsel, die zu Dänemark, aber nicht zur EU gehört, soll deutlich mehr EU-Gelder bekommen. Auch ein klares Signal an Donald Trump, der gedroht hatte, Grönland übernehmen zu wollen. Ein Lottospieler oder eine Lottospielerin aus dem Kreis Lörrach ist jetzt Millionär. Bei der Ziehung am Samstag hatte er oder sie alle 6 Zahlen richtig, nur die Superzahl fehlte. Sobald die Person sich meldet, gewinnt sie mehr als 1 Million Euro und das steuerfrei.
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1: Im Studio Fabian Hoffmann. Schönen guten Abend. Es ist die schwerste Wahlniederlage, die die CDU seit Jahrzehnten eingefahren hat. Das hat Bundeskanzler Friedrich Merz nach der Schlappe seiner Partei bei der Wahl in Sachsen-Anhalt gesagt. Er sei schockiert über den Sieg der AfD und kündigte Konsequenzen auch auf Bundesebene an. Merz stellt aber klar, am Reformkurs will er zusammen mit der SPD festhalten.
2: Unser Land braucht grundlegende Reformen, dass wir sie auch nicht nur rational begründen, sondern emotional vermitteln müssen, ist jetzt eine gemeinsame Aufgabe, der ich mich auch stelle. Es geht um nicht mehr und um nicht weniger als um die Zukunft unseres Landes und die Chancen unserer Kinder und Enkelkinder.
1: Es ist ein großer Schritt bei der

0: Der Batteriespeicher in Boxberg soll bis Ende nächsten Jahres ans Netz gehen. Und nun weitere Meldungen in Kürze. Auch im August hat die Deutsche Bahn ziemlich gebummelt. Nur rund 54% der Züge kamen pünktlich ans Ziel. Das war gegenüber den Vormonaten nur eine leichte Verbesserung. Die Bahn macht die Rekordhitze dafür verantwortlich. Das habe unter anderem zu technischen Problemen geführt. Russland schließt alle Goethe-Institute. Das deutsche Generalkonsulat in St. Petersburg muss auch dicht machen. Der Kreml reagiert damit auf die Schließung des Russlandhauses in Berlin. Das hatte die Bundesregierung angeordnet. Sie macht Russland für den versuchten Drohnenanschlag am Flughafen Leipzig-Halle verantwortlich. Ungewöhnlicher Protest in Warschau. Dort sind rund 30 Roboter vor dem polnischen Digitalministerium auf die Straße gegangen und haben eine Regulierung für künstliche Intelligenz gefordert. Hinter dem Protest steht eine Initiative, die sich mit den Auswirkungen von KI auf den Arbeitsmarkt beschäftigt.
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1: Und jetzt sieht man in den Sommerferien am Strand wieder viele den Michael Jackson machen. Sich bis zum Knien einbuddeln und dann so nach vorne und hinten lehnen, so wie der immer getanzt hat.
0: Weißt du, wie ich meine? Hat es bei dem auch funktioniert.
1: Genau, der hat aber Spezialschuhe, damit er quasi überhaupt so weit sich beugen kann.
2: 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Und zwei Freunde, mit denen du jeden Morgen gerne aufstehst. Hanna und der Nikolaus.
0: Bis morgen. Ja.

0: 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Kennst du die Geschichte hinter diesem Song? England in den 90er Jahren. Georgios Panayiotou ist der Neue an der Highschool. Heute kennen wir ihn besser unter dem Namen George Michael. Schnell freundet er sich mit Andrew Ridgeley an. Die beiden Jungs lieben Musik und beschließen bald, zusammen Musik zu machen. Eines Abends klebt Andrew für seine Mutter einen Zettel an seine Kinderzimmertür. Wake me up before you go go. Weck mich auf, bevor du gehst. Als ihn sein Freund George Michael am nächsten Tag besucht, sieht er den Zettel und hat sofort die Idee für einen neuen Song im Kopf. Wake me up before you go go ist heute bester Rock und Pop.
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0: 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Kennst du die Geschichte hinter diesem Song? London im Sommer 1963. Der 15-jährige Brian May hat nur einen einzigen Wunsch. Er möchte Gitarre spielen können. Genau wie sein großes Vorbild, Jimi Hendrix. Aber es gibt ein Problem. Das Geld im Hause May ist knapp. Plötzlich hat sein Vater eine Idee. Wir bauen die Gitarre einfach selbst. Zusammen mit seinem Sohn richtet er zu Hause eine kleine Werkstatt ein. 18 Monate lang sägen, schrauben und kleben Vater und Sohn an ihrer Gitarre. Dabei nehmen sie Material aus einem Fahrradgepäckträger, Stricknadeln, einem alten Motorrad und Kaminholz. Als Brian May die fertige Gitarre in die Hand nimmt, ist er begeistert. Sie klingt besser als die meisten Gitarren, die gerade auf dem Markt sind. Und sie begleitet ihn ein Leben lang. Auch bei diesem Song. Friends will be friends.
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0: 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Kennst du? Close your eyes, give me your hand. Die Geschichte hinter diesem Song?
1: Februar 1989. Die Bengals sind auf dem Höhepunkt ihrer Karriere. Ihre Songs laufen ununterbrochen im Radio und dementsprechend sind sie ziemlich gut gelaunt. Eines Tages beschließen sie, zum Sammeln neuer Ideen, sich ein bisschen Inspiration zu verschaffen. Dafür machen sie einen Ausflug zu einem ganz besonderen Ort, dem Grab von Elvis Presley. Ehrfürchtig stehen die drei Mädels im Garten der Erinnerung und schauen auf das Grab des King. Dort steht ein kleines Kästchen mit einer Kerze darin. Eternal Flame. Das wäre doch ein toller Songtitel, denkt sich Bengals-Sängerin Susanna Hoffs. Kurze Zeit später erobert Eternal Flame die Spitze der internationalen Charts. Inspiriert durch Elvis Presley ist der Song heute bester Rock und Pop.
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